0: erhoben. Künftig sollen sich EU-Bürger statt mit Personalausweis auch per Smartphone-App ausweisen können. Das soll den Alltag erleichtern. Das Bundeskabinett hat dazu Neuregelungen auf den Weg gebracht und die Einführung der sogenannten digitalen Brieftasche gesetzlich vorbereitet.
1: Das Smartphone soll zum Ausweis werden. Ältere Menschen sollen ihren Personalausweis nicht mehr erneuern müssen. Und beim Umzug muss der neue Wohnort im Reisepass nicht mehr nachgetragen werden. Beim Perso gilt das für alle Älteren, die 70 Jahre oder älter sind. Aber das ist nur für den alltäglichen Gebrauch bei uns in Deutschland gedacht. Wer ins Ausland reisen will, braucht nach wie vor einen gültigen Ausweis. Eine digitale Brieftasche soll es ab Januar geben. In einer App kann man dann den Personalausweis hochladen und sich damit bei Behörden und Dienstleistern im Netz ausweisen. Die Nutzung ist freiwillig. Aus Berlin, Tine Klimach.
0: In der EU gibt es eine Einigung auf die vollständige Umsetzung des umstrittenen Zolldeals mit den USA. Unter dem Eindruck der jüngsten Drohungen von US-Präsident Trump verständigten sich Vertreter der Regierungen und des EU-Parlaments unter anderem darauf, Zölle auf US-Industriegüter abzuschaffen. An den Plänen gibt es aber auch Kritik.
2: Die Linken-Fraktion im Europaparlament beispielsweise findet, die EU habe aufgegeben und lasse sich in einen schlechten Handelsdeal mit den USA zwingen. Es fehle der politische Wille, sich gegen die Erpressung von Trump zu stellen. Deutsche Industrieverbände dagegen lobten die Einigung auf die vollständige Umsetzung des Zolldeals. Die EU stärke so ihre Verhandlungsposition gegenüber Washington. Die Einigung der Vertreter der Mitgliedstaaten und des Parlaments muss jetzt noch vom Ministerrat und dem Plenum des Parlaments bestätigt werden. Bis spätestens zum 4. Juli sollen die Regelungen dann in Kraft treten. Fiona Reinhardt, Nachrichtenredaktion.
0: Zum Fußball. Der Traum vom ersten Europapokaltitel ist für den SC Freiburg geplatzt. Im Europa-League-Finale verlor der Außenseiter gegen Aston Villa in Istanbul klar mit 0:3. Trotz der Niederlage bleibt die Europareise der Breisgauer historisch. Zum ersten Mal stand Freiburg in einem internationalen Endspiel und spielt kommende Saison in der Conference League.
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1: Ich bin David Riemer. Nach dem Hauseinsturz im sächsischen Görlitz ist in den Trümmern die Leiche einer Frau gefunden worden. Laut Polizei handelt es sich um die vermisste 25-jährige rumänische Touristin. Nach zwei weiteren Vermissten wird weiter gesucht. Das Wohn- und Ferienhaus war Montagabend aus bislang ungeklärter Ursache eingestürzt. Die Ermittler vermuten eine Gasexplosion. Ein Gasleck wurde kurz nach dem Unglück entdeckt. Einsatzkräfte arbeiten weiter unter schwierigen Bedingungen in dem meterhohen Trümmerberg. Der Bundestag will heute über eine Änderung des Luftverkehrssteuergesetzes entscheiden. Ab Juli soll die Ticketsteuer gesenkt werden, aber die Branche fordert weitere Entlastungen.
2: Es gibt drei Ticketsteuerkategorien je nach Fluglänge. Im vergangenen Jahr gingen die allermeisten besteuerten Tickets, 80%, für Flüge in Europa raus. Hier soll die Steuer um 2,50 Euro sinken. Entsprechend mehr Reduzierung gibt's bei Mittelstrecken- und bei Langstreckenflügen. Die Absenkung soll bei den Passagieren ankommen, könnte aber durch andere Preiselemente wieder schrumpfen. So hat die Branche Zuschläge und Gebühren etwa für Kerosin oder Umbuchungen seit dem Beginn des Iran-Kriegs stark erhöht. Sie glaubt, auch mit der Steuersenkung bleibt ein Wettbewerbsnachteil gegenüber anderen europäischen Ländern. Ursula Winkler, Nachrichtenredaktion.
1: Die Regierungspläne für ein Recht auf Reparatur stoßen bei der Opposition auf Kritik. Die AfD warnte bei der ersten Lesung im Bundestag vor überzogenen Haftungsrisiken zulasten kleiner Händler. Grünen und Linken geht der Gesetzentwurf von Bundesjustizministerin Hubig hingegen nicht weit genug. Sie fordern unter anderem klarere Regelungen und Fristen sowie einen staatlichen Reparaturbonus. Zum Fußball. Der Traum vom ersten Europapokaltitel ist für den SC Freiburg geplatzt. Im Europa-League-Finale verlor der Außenseiter gegen Aston Villa in Istanbul klar mit 0:3. Freiburg-Trainer Julian Schuster war nach dem Spiel im RTL-Interview entsprechend enttäuscht.
3: Ja, für den Moment spüre ich keine Zufriedenheit. Wir haben im Finale verloren. Das ist das, was für den Moment natürlich überwiegt und natürlich sehr schmerzt.
1: Trotz der Niederlage bleibt die Europareise der Breisgauer historisch. Zum ersten Mal stand Freiburg in einem internationalen Endspiel und spielt kommende Saison in der Conference League.
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1: Ich bin David Riemer. Nach dem Hauseinsturz im sächsischen Görlitz ist in den Trümmern die Leiche einer Frau gefunden worden. Laut Polizei handelt es sich um die vermisste 25-jährige rumänische Touristin. Nach zwei weiteren Vermissten wird weiter gesucht. Das Wohn- und Ferienhaus war Montagabend aus bislang ungeklärter Ursache eingestürzt. Die Ermittler vermuten eine Gasexplosion. Ein Gasleck wurde kurz nach dem Unglück entdeckt. Ein Ehepaar aus München soll für einen chinesischen Geheimdienst Kontakte an deutschen Hochschulen geknüpft und Wissenschaftler nach China gelockt haben. Jetzt sind die Beschuldigten in Untersuchungshaft, teilte die Bundesanwaltschaft mit.
2: Die Vorwürfe gegen die deutschen Eheleute chinesischer Herkunft wiegen schwer. Um an wissenschaftliche Informationen zu Spitzentechnologie zu gelangen, die auch militärisch nutzbar ist, sollen sie Kontakte zu Wissenschaftlern an deutschen Hochschulen und Forschungseinrichtungen aufgebaut haben. Das Bundesamt für Verfassungsschutz warnt schon länger davor, dass auch die Wissenschaft Ziel von Spionage ist. So werden etwa chinesische Gastwissenschaftler, die zu Besuch an Unis im Ausland sind, ganz gezielt mit Ausforschungs- und Beschaffungsaufträgen betraut. Tine Klimach, Nachrichtenredaktion.
1: Der Bundestag stimmt heute über eine Senkung der Ticketsteuer im Flugverkehr zum 1. Juli ab. Damit sollen Luftverkehrsunternehmen entlastet werden. Branchenverbände fordern weitere Schritte bei Standortkosten, um Wettbewerbsnachteile gegenüber anderen europäischen Ländern auszugleichen. Die Luftverkehrssteuer wird auf jeden Abflug mit einem Passagierflugzeug von einem deutschen Flughafen erhoben. Zum Fußball. Der SC Freiburg hat vom Titel in der Europa League geträumt. Der Bundesligist aus dem Breisgau ist im Finale von Istanbul dann doch ziemlich chancenlos gewesen. Gegen Aston Villa aus der englischen Premier League gab es am Abend eine 0:3 Niederlage.
3: Rund 40 Minuten lang hat Freiburg gut mitgehalten in diesem Finale um Europas zweithöchsten Vereinspokal. Aber kurz vor der Pause Aston Villa mit dem Doppelschlag. Thielemans traf traumhaft zum ersten, Buendia noch schöner zum zweiten. Nach einer knappen Stunde Rodgers mit dem 3:0, das ging dann viel zu einfach. Aston Villa holt erstmals seit 1982 wieder einen Europapokal nach Birmingham. Trainer Unai Emery feiert schon den 5. Europa-League-Sieg mit dem 3. Verein. Und in Freiburg wird trotz Finalpleite bald der Stolz überwiegen, so weit gekommen zu sein. Moritz Einzel, Sportredaktion.
1: Freiburg spielt kommende Saison in der Conference League.
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1: Ich bin David Riemer. Der Bundestag will heute über eine Änderung des Luftverkehrssteuergesetzes entscheiden. Ab Juli soll die Ticketsteuer gesenkt werden, aber die Branche fordert weitere Entlastungen.
2: Es gibt 3 Ticketsteuerkategorien je nach Fluglänge. Im vergangenen Jahr gingen die allermeisten besteuerten Tickets, 80%, für Flüge in Europa raus. Hier soll die Steuer um 2,50 Euro sinken. Entsprechend mehr Reduzierung gibt's bei Mittelstrecken- und bei Langstreckenflügen. Die Absenkung soll bei den Passagieren ankommen, könnte aber durch andere Preiselemente wieder schrumpfen. So hat die Branche Zuschläge und Gebühren etwa für Kerosin oder Umbuchungen seit dem Beginn des Irankriegs stark erhöht. Sie glaubt, auch mit der Steuersenkung bleibt ein Wettbewerbsnachteil gegenüber anderen europäischen Ländern. Ursula Winkler, Nachrichtenredaktion.
1: Die Bundesregierung will beim deutsch-französischen Rüstungskonzern KNDS einsteigen. Zunächst soll der Staat 40% an dem Panzerbauer übernehmen, später soll der Anteil innerhalb von 2 bis 3 Jahren auf 30% sinken. KNDS stellt unter anderem den Kampfpanzer Leopard 2 her und will bald an die Börse gehen. Verteidigungsminister Pistorius fordert generell mehr staatliche Beteiligungen an der deutschen Rüstungsindustrie. Nach dem Hauseinsturz im sächsischen Görlitz ist in den Trümmern die Leiche einer Frau gefunden worden. Laut Polizei handelt es sich um die vermisste 25-jährige rumänische Touristin. Nach 2 weiteren Vermissten wird weiter gesucht. Das Wohn- und Ferienhaus war am Montagabend aus bislang ungeklärter Ursache eingestürzt. Die Ermittler gehen von einer Gasexplosion aus, bestätigt ist das aber noch nicht. Heute Mittag ist die Zeit der Spekulation endlich vorbei. Dann gibt Bundestrainer Nagelsmann bekannt, welche 26 Spieler er mit zur Fußball-WM nimmt. Vor allem um das vermeintliche Comeback von Weltmeister-Torhüter Manuel Neuer gibt es seit Tagen Diskussionen.
3: Für das Neuer-Comeback fehlt eigentlich nur noch die offizielle Bestätigung und die Begründung, warum der Bundestrainer sich nun offenbar umentschieden hat und nicht mehr auf Oliver Baumann im Tor setzt, der ja eigentlich nicht enttäuscht hat. Bayerns Karl und auch Kölns Elmaller im Kader wären keine großen Überraschungen nach ihren starken Leistungen in der Liga. Die Plätze vorne dürften sicher an Havertz und Woltemade gehen. Ein kleines Fragezeichen würde ich noch bei Sané sehen. Füllkrug ist dagegen wohl raus. Thomas Thonfeld, Sportredaktion.
1: Und der SC Freiburg hat das Europa-League-Finale gegen Aston Villa deutlich mit 0:3 verloren und damit den Gewinn des ersten Europapokaltitels der Vereinsgeschichte verpasst.
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1: Ich bin Katrin Müller. Der Bundestag stimmt heute über eine Senkung der Ticketsteuer im Flugverkehr zum 1. Juli ab. Damit sollen Luftverkehrsunternehmen entlastet werden. Die Steuer wird auf jeden Abflug mit einem Passagierflugzeug von einem deutschen Flughafen erhoben. Der Bundestag will außerdem den Weg für die weitere Planung von Milliardenprojekten bei der Bahn freimachen. Nach dem Hauseinsturz im sächsischen Görlitz ist in den Trümmern die Leiche einer Frau gefunden worden. Nach Angaben der Polizei handelt es sich um die zuvor vermisste 25-jährige rumänische Touristin. Nach zwei weiteren Vermissten wird weiterhin gesucht.
2: Einsatzkräfte entdeckten die verschüttete Frau am Abend. Die Arbeiten wurden zunächst gestoppt. Ein Notarzt stellte den Tod fest. Das Haus mit Miet- und Ferienwohnungen war am Montagabend eingestürzt. Als mögliche Ursache gilt eine Gasexplosion. Ein Gasleck war kurz nach dem Einsturz entdeckt worden. Weiter vermisst werden eine 26-jährige rumänische Touristin und ein 48 Jahre alter Mann. David Riemer, Nachrichtenredaktion.
1: Immer das Smartphone im Blick, fies checken und auf jede Nachricht reagieren. Viele Menschen in Deutschland befinden sich einer Umfrage der EU-Internationalen Hochschule in Erfurt zufolge in digitaler Dauerbereitschaft. Gut 80% der Befragten schauen demnach mindestens einmal pro Stunde auf Smartphone, Tablet und Co., auch wenn sie keine Benachrichtigung erhalten.
3: Die jungen Leute sind die auffälligsten Online-Junkies. Bei den unter 30-Jährigen prüfen sogar 90% mindestens einmal stündlich ihre Geräte und fast die Hälfte gibt zu, ich habe Angst, etwas zu verpassen, wenn ich offline bin. Von allen Befragten, auch den Älteren, fühlt mehr als die Hälfte einen Druck des Gegenübers, dass auf SMS oder WhatsApp-Nachrichten schnelle Antworten erwartet werden, und ein Drittel fühlt sich verpflichtet, auch nach Feierabend noch für Berufliches erreichbar zu sein. Der empfundene Erwartungsdruck ist also groß, denn eigentlich wünscht sich mehr als jede oder jeder Zweite öfters mal eine Online-Pause. Ursula Winkler, Nachrichtenredaktion.
1: Zum Fußball. Heute Mittag ist die Zeit der Spekulationen endlich vorbei. Dann gibt Bundestrainer Nagelsmann bekannt, welche 26 Spieler er mit zur Fußball-WM nimmt. Und der SC Freiburg hat das Europa-League-Finale gegen Aston Villa deutlich mit 0:3 verloren und damit den Gewinn des ersten Europapokaltitels verpasst. Trotzdem bleibt die Europareise der Breisgauer historisch. Zum ersten Mal stand Freiburg in einem internationalen Endspiel und spielt kommende Saison in der Conference League.
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4: Auf der A1 von Osnabrück Richtung Bremen gibt's zwischen Bremen-Brinkum und Bremen-Arsten einen 3 Kilometer langen Stau, der euch etwa 15 Minuten kosten kann. Das nervt richtig. A2 Richtung Braunschweig. Zwischen Peine-Ost und Braunschweig-Hafen stockt der Verkehr auf 4 Kilometern mit einem Zeitverlust von 10 Minuten. Nichts als Stop and Go. A60 Mainz Richtung Rüsselsheim. 3 Kilometer Stau zwischen Bischofsheim und Rüsselsheim-Königstätten. Das dauert 20 Minuten. Unglaublich, aber wahr. Das war euer Check.
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4: In Deutschland starten wir heute mit dichten Wolken. Kein Grund für miese Laune, denn im Laufe des Vormittags arbeiten sich Sonnenstrahlen durch die Wolkendecke. In der Mitte und im Süden bleibt es teils neblig. Maximal sind 26 Grad in der Vorderpfalz drin. Morgen bringt dann perfektes Biergartenwetter. Sonnig und sommerlich warm mit bis zu 30 Grad. Jetzt der kurze Check. In Bonn am Beethovenhaus sind es aktuell 15 Grad. In Bielefeld an der Sparrenburg 13 Grad und Düsseldorf am Rheinufer 14 Grad.
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1: Ich bin Katrin Müller. Der Bundestag will heute über eine Änderung des Luftverkehrssteuergesetzes entscheiden. Ab Juli soll die Ticketsteuer gesenkt werden, aber die Branche fordert weitere Entlastungen.
2: Es gibt 3 Ticketsteuerkategorien je nach Fluglänge. Im vergangenen Jahr gingen die allermeisten besteuerten Tickets, 80%, für Flüge in Europa raus. Hier soll die Steuer um 2,50 Euro sinken. Entsprechend mehr Reduzierung gibt's bei Mittelstrecken- und bei Langstreckenflügen. Die Absenkung soll bei den Passagieren ankommen, könnte aber durch andere Preiselemente wieder schrumpfen. So hat die Branche Zuschläge und Gebühren etwa für Kerosin oder Umbuchungen seit dem Beginn des Irankriegs stark erhöht. Sie glaubt, auch mit der Steuersenkung bleibt ein Wettbewerbsnachteil gegenüber anderen europäischen Ländern. Ursula Winkler, Nachrichtenredaktion.
1: Nach der Aufnahme eines Ebola-Patienten in der Berliner Charité ist auch die Familie des US-Amerikaners nachgekommen. Seine Ehefrau und 4 Kinder wurden ebenfalls in der Sonderisolierstation der Uniklinik aufgenommen, teilte das Bundesgesundheitsministerium mit. Hintergrund war ein entsprechendes Hilfeersuchen der US-Behörden. Der Patient hatte sich in der Demokratischen Republik Kongo mit dem Ebola-Virus angesteckt. Die Angehörigen gelten als Kontaktpersonen des Infizierten. Nach dem Hauseinsturz in der sächsischen Stadt Görlitz ist in den Trümmern die Leiche einer Frau gefunden worden. Es handele sich um die zuvor vermisste 25 Jahre alte rumänische Touristin, sagte eine Polizeisprecherin. Nach den beiden anderen Vermissten werde weiterhin gesucht. Das Haus, in dem sich laut Polizei Miet- und Ferienwohnungen befanden, war am Montagabend aus bislang ungeklärter Ursache eingestürzt. Einsatzkräfte gehen aber von einer Gasexplosion aus. Zum Fußball. Der Traum vom ersten Europapokaltitel ist für den SC Freiburg geplatzt. Im Europa-League-Finale verlor der Außenseiter gegen Aston Villa in Istanbul klar mit 0:3. Trotz der Niederlage bleibt die Europareise der Breisgauer aber historisch.
3: Lange hielt Freiburg gut mit, doch ein Doppelschlag kurz vor der Pause schockte die Breisgauer. Spätestens nach dem 0:3 in der zweiten Halbzeit war die Partie dann entschieden. Zum ersten Mal erreichten die Freiburger ein internationales Endspiel. Statt Champions League spielen die Freiburger in der kommenden Saison in der Conference League. David Riemer, Nachrichtenredaktion.
1: Und heute Mittag sind die Spekulationen um den Kader vorbei. Dann gibt Bundestrainer Nagelsmann bekannt, welche 26 Spieler er mit zur WM nimmt.
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4: A1 Bremen Richtung Osnabrück. Zwischen Uphusen, Bremen-Mahndorf und Bremen-Arsten steckt ihr in einem 4 Kilometer langen Stau. Zeitverlust etwa 20 Minuten. Ebenfalls auf der A1 Richtung Bremen stockt es zwischen Delmenhorst Ost und Bremen-Hemelingen auf 4 Kilometern. Wartezeit 40 Minuten. Auf der A2 von Dortmund Richtung Oberhausen gibt's 3 Kilometer Stau zwischen Bottrop und Kreuz Oberhausen. Hier müsst ihr mit 30 Minuten extra rechnen. Bleibt gelassen.
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4: In Deutschland zeigt sich der Himmel heute wolkig. Besonders im Westen und der Mitte kann es vereinzelt leichten Regen geben, während die übrigen Gebiete stark bewölkt bleiben. Die Temperaturen stabilisieren sich zwischen 18 und 21 Grad bei mäßigem Wind aus Südwesten. Der Nachmittag bleibt trüb und unbeständig. Morgen erwartet uns sonniges und trockenes Wetter, ideale Bedingungen im Süden. Aktuell sind es in Chemnitz am Karl-Marx-Monument 11 Grad, in Aachen am Aachener Dom 12 Grad und in Düsseldorf an der Königsallee 14 Grad.
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8: Und los geht's in den Donnerstag mit der Fernfahrershow. Deutschlands Verkehrswege bekommen weitere Milliarden, aber statt großer Prestigeprojekte setzt der Bund jetzt vor allem auf Sanierung. Schiene, Straßen und Wasserwege sollen zuverlässiger werden. Gleichzeitig gerät die Schweizer Flugsicherung Skyguide unter massiven Spardruck. Bis zu 220 Stellen könnten wegfallen. Und die Logistikbranche insgesamt steht vor einer Zeitenwende zwischen Verteidigungslogistik, Logistik, KI und neuen Technologien. Was das für Transporte, Unternehmen und Lieferketten bedeutet, darüber reden wir unter anderem in dieser Sendung. Ich bin André Sahorn und ich wünsche euch einen fantastischen Vize-Freitag.
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1: Der Donnerstag hier bei ET Radio, dein Eurotransport Radio, die Fernfahrershow. Der Bund steckt weitere Milliarden in Straßen, Schienen und Wasserwege. Insgesamt waren es im vergangenen Jahr gut 16 Milliarden Euro. Der klare Schwerpunkt: bestehende Infrastruktur modernisieren statt große neue Projekte starten. Vor allem die Schiene bleibt im Fokus. Für Neu- und Ausbauprojekte gab es rund 2,4 Milliarden Euro. Zusätzlich fließen jedes Jahr mehr als 5 Milliarden Euro in Wartung, Sanierung des bestehenden Netzes. Auch der kombinierte Verkehr, also der Umschlag zwischen Lkw und Bahn, wird weiter gefördert. Bis Ende 2024 wurden dafür fast 800 Millionen Euro bewilligt. Der größte Ausgabenblock bleibt aber die Straße. Knapp 13 Milliarden gingen in Bundesfernstraßen, davon fast 10 Milliarden direkt in Investitionen. Der Schwerpunkt liegt auch hier klar auf den Erhalt. Allein für Autobahnen und Bundesstraßen wurden fast 6 Milliarden Euro für Sanierung und Instandhaltung ausgegeben. Beim Neubau fällt die Bilanz dagegen eher klein aus. 15 Kilometer neue Autobahnen und knapp 20 Kilometer neue oder ausgebaute Bundesstraßen. Auch die Wasserstraßen profitieren. Rund 1,8 Milliarden Euro flossen in Schleusen, Kanälen und andere Infrastruktur. Ziel ist vor allem, Engpässe zu beseitigen und die Binnenschifffahrt zuverlässiger zu machen. Für die Logistikbranche ist klar, ohne moderne Verkehrswege wird Transport teuer und unplanbarer. Der Bericht zeigt deshalb deutlich, der Bund setzt stärker auf Sanierung und Stabilität und weniger auf große Neubauprojekte.
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1: Der Donnerstag in der Fernfahrershow. Die Schweizer Flugsicherung Skyguide steht vor einem harten Sparkurs. Das Unternehmen prüft den Abbau von bis zu 220 Stellen bis Ende 2027. Betroffen sein könnten Beschäftigten an den Standorten Genf und Dübendorf. Dafür hat Skyguide jetzt ein offizielles Konsultationsverfahren gestartet. Hintergrund sind steigende Kosten und wirtschaftlicher Druck. Allein die Personalkosten lagen zuletzt bei umgerechnet mehr als 400 Millionen Euro. Gleichzeitig kämpft die Flugsicherung mit unsicheren Einnahmen und hohen Investitionen in Technik und Sicherheitssysteme. Geplant ist der Stellenabbau in zwei Schritten. Bereits ab Herbst kommenden Jahres könnten bis zu 90 Jobs wegfallen. Weitere 130 Stellen könnten dann bis Mitte 2027 gestrichen werden. Operative Fluglotsinnen und Lotsen sollen allerdings nicht betroffen sein. Skyguide betont, Sicherheit und Betrieb hätten weiterhin oberste Priorität. Das Unternehmen will nun gemeinsam mit Gewerkschaften und Arbeitnehmervertretern nach Lösungen suchen. Im Gespräch sind Frühpensionierungen, interne Wechsel oder ein Einstellungsstopp. Zuletzt war Skyguide immer wieder wegen technischer Probleme in den Schlagzeilen. Erst im April musste der Flughafen Zürich wegen einer Störung die Zahl der Anflüge zeitweise deutlich reduzieren. Auch nach einem großen Systemausfall im Jahre 2022 sehen Schweizer Kontrolleure weiterhin Nachholbedarf bei Notfallplanung und Krisenvorsorge. Deshalb investiert Skyguide parallel weiter in neue Ausweichsysteme, um zusätzliche Sicherheitsmaßnahmen trotz des angekündigten Sparkurses.
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1: Und weiter geht's im Donnerstag in der Fernfahrershow. Die Logistikbranche steht vor einem tiefgreifenden Wandel. Geopolitische Krisen, neue Sicherheitsanforderungen und technologische Entwicklung verändern aktuell die gesamte Transportwirtschaft. Genau darum geht es im neuen Logistik-Spezial der Verkehrsrundschau. Im Mittelpunkt steht die Frage, welche Rolle Logistikunternehmen künftig auch für die Bundeswehr und die Verteidigungslogistik übernehmen können. Denn klar ist, im Krisenfall wird die zivile Logistik immer wichtiger. Gleichzeitig steigen aber auch die Anforderungen an Sicherheit, Planung und Vergabe. Außerdem zeigt das Spezial, wie künstliche Intelligenz, Robotik und sogenannte Agentic-AI die Branche verändern. Vor allem in Disposition und Lagerlogistik könnten viele Prozesse künftig stärker automatisiert werden. Dabei geht es nicht nur um Technik, sondern auch um die Frage, wo lohnt sich der Einsatz wirtschaftlich wirklich? Praxisbeispiele aus Unternehmen sollen dabei helfen, strategische Entscheidungen besser einzuordnen. Themen sind unter anderem automatisierte Lagerprozesse, neue Energiekonzepte im Güterverkehr und rechtliche Fragen rund um öffentliche Ausschreibungen. Die zentrale Botschaft: Die Logistikbranche steht vor einer echten Zeitenwende mit neuen Chancen, aber auch neuen Anforderungen für Unternehmen und Mitarbeitende.
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1: Ich bin Katrin Müller. Der Bundestag stimmt heute über eine Senkung der Ticketsteuer im Flugverkehr zum 1. Juli ab. Damit sollen Luftverkehrsunternehmen entlastet werden. Die Steuer wird auf jeden Abflug mit einem Passagierflugzeug von einem deutschen Flughafen erhoben. Der Bundestag will außerdem den Weg für die weitere Planung von Milliardenprojekten bei der Bahn freimachen. Nach der Aufnahme eines Ebola-Patienten in der Berliner Charité ist auch die Familie des US-Amerikaners nachgekommen. Seine Ehefrau und 4 Kinder wurden ebenfalls in der Sonderisolierstation der Uniklinik aufgenommen, teilte das Bundesgesundheitsministerium mit.
2: Der Vater hatte sich in der Demokratischen Republik Kongo in Zentralafrika mit dem Ebola-Virus angesteckt. Auch seine Familie soll sich dort aufgehalten haben. Sie gelten als Kontaktpersonen und wurden wie der Vater, der selbst Arzt ist, in einem Spezialflugzeug nach Berlin gebracht. Der Zustand des Mannes sei stabil, die Familie sei negativ getestet worden und zuletzt symptomfrei, heißt es. Alle hielten sich im Osten des Kongo auf, wo es aktuell hunderte Ebola-Fälle gibt. Die WHO hat eine internationale Gesundheitsnotlage ausgerufen, spricht aber noch nicht von einer Pandemie. Diana Kramer, Nachrichtenredaktion.
1: Immer das Smartphone im Blick, Feeds checken und auf jede Nachricht reagieren. Viele Menschen in Deutschland befinden sich einer Umfrage der EU-Internationalen Hochschule in Erfurt zufolge in digitaler Dauerbereitschaft. Gut 80% der Befragten schauen demnach mindestens einmal pro Stunde auf Smartphone, Tablet und Co.
3: Die jungen Leute sind die auffälligsten Online-Junkies. Bei den unter 30-Jährigen prüfen sogar 90% mindestens einmal stündlich ihre Geräte und fast die Hälfte gibt zu, ich habe Angst, etwas zu verpassen, wenn ich offline bin. Von allen Befragten, auch den Älteren, fühlt mehr als die Hälfte einen Druck des Gegenübers, dass auf SMS oder WhatsApp-Nachrichten schnelle Antworten erwartet werden. Und ein Drittel fühlt sich verpflichtet, auch nach Feierabend noch für Berufliches erreichbar zu sein. Ursula Winkler, Nachrichtenredaktion.
1: Zum Fußball. Heute Mittag ist die Zeit der Spekulationen endlich vorbei. Dann gibt Bundestrainer Nagelsmann bekannt, welche 26 Spieler er mit zur Fußball-WM nimmt. Und der SC Freiburg hat das Europa-League-Finale gegen Aston Villa deutlich mit 0:3 verloren und damit den Gewinn des ersten Europapokaltitels verpasst. Trotzdem bleibt die Europareise der Breisgauer historisch. Zum ersten Mal stand Freiburg in einem internationalen Endspiel und spielt kommende Saison in der Conference League.
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4: A1 Osnabrück Richtung Bremen zwischen Delmenhorst Ost und Bremen Arsten. 7 Kilometer Stau, 40 Minuten extra einplanen. A2 Dortmund Richtung Oberhausen zwischen Dreieck Bottrop und Kreuz Oberhausen. 4 Kilometer Stau, 50 Minuten mehr. A57 Nimwegen Richtung Krefeld stockt es zwischen Kamp-Lindfohr und Kreuz Mörs auf 5 Kilometern. A81 Heilbronn Richtung Stuttgart. 9 Kilometer stocken zwischen Ludwigsburg Nord und Dreieck Leonberg. 20 Minuten mehr.
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4: In Deutschland gibt es heute das Comeback der Sonne. Morgens ist noch etwas Nebel unterwegs, doch im Laufe des Tages wird es zunehmend sonnig. Die Temperaturen klettern auf bis zu 26 Grad, besonders im Süden. Der Wind bleibt schwach, doch im Osten und Süden kann es später vereinzelt regnen. Insgesamt bleibt das Wetter freundlich. Morgen setzt sich das sonnige Wetter fort mit Temperaturen um die 25 Grad. Aktuell in Wiesbaden am Kurhaus 12 Grad, in Hannover am Maschesee 13 Grad und in Köln am Rheinauhafen 14 Grad.
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8: Und weiter geht's in Stunde 2 mit der Fernfahrershow. Beim geplanten Milliardenprogramm für den Zivilschutz gibt es Streit zwischen Bund und Ländern. Bundesinnenminister Alexander Dobrindt will bis 2029 rund 10 Milliarden Euro investieren. Das sind unter anderem unsere Themen in der zweiten Stunde. Ich bin André Sahorn und ich wünsche einen schönen Vize-Freitag.
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1: Der Donnerstag hier in der Fernfahrershow. Bundesinnenminister Alexander Dobrindt will den Zivilschutz in Deutschland massiv ausbauen. Bis 2029 sollen insgesamt 10 Milliarden Euro investiert werden, unter anderem in neue Spezialfahrzeuge, Technik, Personal und Gebäude des Technischen Hilfswerks. Kritik kommt jetzt aus Niedersachsen. Innenministerin Daniela Behrens wirft dem Bund mangelnde Abstimmung mit den Ländern vor. Die SPD-Politikerin spricht von einem unabgestimmten Alleingang. Die Länder seien bislang nicht ausreichend eingebunden worden. Grundsätzlich begrüße Niedersachsen zwar, dass der Bund das Thema Zivilschutz endlich stärker in den Fokus rücke. Gleichzeitig erinnert Behrens aber auch daran, dass die Zuständigkeiten klar verteilt seien. Während der Bund für den Zivilschutz verantwortlich ist, liegt der Katastrophenschutz bei den Ländern. Deshalb fordert sie jetzt eine gemeinsame Strategie zwischen Bund und Ländern. Nur so könne sichergestellt werden, dass die Milliardeninvestitionen am Ende auch dort ankommen, wo sie tatsächlich gebraucht werden, etwa bei Ausrüstung, Einsatztechnik und Infrastruktur vor Ort. Hintergrund ist die wachsende Sorge vor Krisenlagen, von Naturschutzkatastrophen bis hin zu möglichen Sicherheitsbedrohungen. Entsprechend wächst bundesweit der Druck, Bevölkerungsschutz und Krisenmanagement schneller auszubauen.
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1: Der Donnerstag hier in der Fernfahrershow. Wir haben es eigentlich immer schon gewusst. Die Lkw-Maut entwickelt sich in Europa immer stärker zum Kostentreiber und gleichzeitig zum wichtigen Hebel für den Umstieg auf E-Lkw. Das zeigt eine aktuelle Analyse des Logistiknetzwerks Transporion. Demnach sind die Mautkosten in Europa in den vergangenen 5 Jahren im Schnitt um rund 43% gestiegen. Hintergrund ist vor allem die neue Eurovignettenrichtlinie der EU. Sie sorgt dafür, dass Fahrzeuge mit hohen CO2-Emissionen stärker belastet werden. Besonders hoch ist der Mautanteil aktuell in der Schweiz. Dort machen die Gebühren rund 28% der Transportkosten aus. Dahinter folgen Österreich und Ungarn mit jeweils 22%. In Deutschland liegt der Anteil bei etwa 16%. Für Speditionen wird das zunehmend zum Wirtschaftlichen Faktor, denn in Ländern wie Deutschland, Österreich und Dänemark entstehen dadurch klare Kostenvorteile für elektrische Lkw. In Deutschland etwa zahlen Diesel-Lkw seit Ende 2023 deutlich höhere Gebühren wegen der neuen CO2-Komponente. Vollelektrische Lkw bleiben dagegen noch bis Mitte 2031 von der Maut befreit. Laut Transperon kippt dadurch in Teilen Europas die Gesamtkalkulation erstmals zugunsten von E-Lkw. Besonders in der Dachregion könnten elektrische Fahrzeuge dadurch wirtschaftlich attraktiver werden. In anderen Ländern fällt der Effekt dagegen deutlich schwächer aus, etwa dort, wo die Maut insgesamt niedrig ist und E-Fahrzeuge kaum zusätzlich entlastet werden. Für die Logistikbranche bedeutet das, Routenplanung und Flottenstrategie hängen künftig nicht mehr nur von Dieselpreisen oder Strecken ab, sondern zunehmend auch davon, in welchen Mautsystemen die Fahrzeuge unterwegs sind.
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1: Die Fernfahrershow heute am Donnerstag und das war sie auch schon fast. Und heute am Donnerstag ist Vollgas das Automagazin-Tag. Und ich gebe mal rüber zu Tom Nitzsche in die Vollgas-Redaktion. Tom, was gibt es gleich in deiner Sendung?
2: Ja, hallo André. Wir sprechen über autonomes Fahren und die Frage, wann fahrerlose Autos wirklich in Deutschland ankommen. Außerdem testen wir, was Spritspardongles wirklich bringen und geben Tipps vom ADAC zum Spritsparen. Und wir schauen auf ein wichtiges Urteil rund ums Blitzen, das die Rechte von Autofahrern stärkt.
1: Dankeschön, Tom Nitzsche, das Automagazin Vollgas, gleich hier bei ET Radio, dein Eurotransportradio. Das Ganze ab 13 Uhr. Ab 14 Uhr gibt es dann die Technikshow und Transport im Netz ab 16 Uhr.

0: 18 Uhr bin ich mit der Donnerstagsausgabe zugegen und morgen mit der Freitagsausgabe wieder frisch, fromm, fröhlich ab 7. Mein Name ist André Sahorn und noch einen Tag und dann ist das Pfingstwochenende und ich wünsche euch ein entsprechend schönes.
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1: Ich bin Katrin Müller. Der Bundestag will heute über eine Änderung des Luftverkehrssteuergesetzes entscheiden. Ab Juli soll die Ticketsteuer gesenkt werden. Aber die Branche fordert weitere Entlastungen.
2: Es gibt 3 Ticketsteuerkategorien je nach Fluglänge. Im vergangenen Jahr gingen die allermeisten besteuerten Tickets, 80%, für Flüge in Europa raus. Hier soll die Steuer um 2,50 Euro sinken. Entsprechend mehr Reduzierung gibt's bei Mittelstrecken- und bei Langstreckenflügen. Die Absenkung soll bei den Passagieren ankommen, könnte aber durch andere Preiselemente wieder schrumpfen. So hat die Branche Zuschläge und Gebühren etwa für Kerosin oder Umbuchungen seit dem Beginn des Irankriegs stark erhöht. Sie glaubt, auch mit der Steuersenkung bleibt ein Wettbewerbsnachteil gegenüber anderen europäischen Ländern. Ursula Winkler, Nachrichtenredaktion.
1: Immer das Smartphone im Blick, fies checken und auf jede Nachricht reagieren. Viele Menschen in Deutschland befinden sich einer Umfrage der EU-Internationalen Hochschule in Erfurt zufolge in digitaler Dauerbereitschaft. Gut 80% der Befragten schauen demnach mindestens einmal pro Stunde auf Smartphone, Tablet und Co., auch wenn sie keine Benachrichtigung erhalten. Nach dem Hauseinsturz in der sächsischen Stadt Görlitz ist in den Trümmern die Leiche einer Frau gefunden worden. Es handle sich um die zuvor vermisste 25 Jahre alte rumänische Touristin, sagte eine Polizeisprecherin. Nach den beiden anderen Vermissten werde weiterhin gesucht. Das Haus, in dem sich laut Polizei Miet- und Ferienwohnungen befanden, war am Montagabend aus bislang ungeklärter Ursache eingestürzt. Einsatzkräfte gehen aber von einer Gasexplosion aus. Zum Fußball. Der Traum vom 1. Europapokaltitel ist für den SC Freiburg geplatzt. Im Europa-League-Finale verlor der Außenseiter gegen Aston Villa in Istanbul klar mit 0:3. Trotz der Niederlage bleibt die Europareise der Breisgauer aber historisch.
3: Lange hielt Freiburg gut mit, doch ein Doppelschlag kurz vor der Pause schockte die Breisgauer. Spätestens nach dem 0:3 in der zweiten Halbzeit war die Partie dann entschieden. Zum ersten Mal erreichten die Freiburger ein internationales Endspiel. Statt Champions League spielen die Freiburger in der kommenden Saison in der Conference League. Aston Villa-Coach Emery wurde seinem Ruf als Europa-League-Spezialist gerecht. Mit dem jüngsten Erfolg gewann der Spanier den Wettbewerb bereits zum 5. Mal. David Riemer, Nachrichtenredaktion.
1: Und heute Mittag sind die Spekulationen um den Kader vorbei. Dann gibt Bundestrainer Nagelsmann bekannt, welche 26 Spieler er mit zur WM nimmt.
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4: Powered by KI. Die A1 Osnabrück Richtung Bremen hat zwischen Delmenhorst Ost und Bremen Arsten 6 Kilometer Stau. Das kostet euch 40 Minuten. Die A2 Richtung Oberhausen zwischen Gladbeck-Ellinghorst und Kreuz-Oberhausen ist ebenfalls 6 Kilometer dicht. Plant dafür extra 50 Minuten ein. Auf der A57 zwischen Rheinberg und Kreuz-Mörs erwarten euch auch 6 Kilometer Stau mit 40 Minuten extra. Also Augen auf im Straßenverkehr, Leute. Und denkt dran, Geduld ist die beste Reisebegleitung.
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5: Powered by KI.
4: In Deutschland startet der Tag wolkenreich und oft neblig. Doch im Süden strahlt die Sonne schon. Vormittags bleibt es bewölkt. Die Temperaturen steigen jedoch. Nachmittags erreicht der Westen bis zu 21 Grad. Im Osten gibt's leichten Regen. Im Süden lockt die Sonne zu einem Spaziergang. Abends klart es überall auf. Der Regen im Osten verzieht sich. Morgen wird's sonnig und wärmer bis zu 30 Grad im Süden und Westen. Aktuell Karlsruhe am Schloss und Bochum im Bermuda-Eck jeweils 14 Grad. Köln am Kölner Dom 15 Grad.
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1: In Rapnicul in Transsilvanien

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1: Ich bin Katrin Müller. Zuletzt hatte es tausende Haushalte in Berlin getroffen. Tagelang saßen sie mitten im Winter im Dunkeln ohne Heizung. Ein massiver Stromausfall, so wie in Berlin. Für die meisten Menschen ist das kein Thema. Gerade mal 30% wären auf so einen Fall vorbereitet, zeigt eine Innofact-Umfrage für das Vergleichsportal Verivox.
2: Interessant dabei, mehr als die Hälfte der Befragten sieht Behörden und Verantwortliche nicht gut aufgestellt für einen Blackout oder ähnliche Szenarien, hat selbst aber auch keine Vorbereitungen getroffen. Dazu gehören etwa Vorräte an Kerzen, Petroleumlampen oder Batterietaschenlampen sowie Lebensmittel- und Wasservorräte. Offenbar sehen viele dafür aber keinen Anlass. Knapp 2/3 halten die Stromversorgung in Deutschland für sicher. Für wahrscheinlicher als einen großflächigen Stromausfall halten viele Terrorangriffe oder Sabotageakte. Diana Kramer, Nachrichtenredaktion.
1: Der Bundestag stimmt heute über eine Senkung der Ticketsteuer im Flugverkehr zum 1. Juli ab. Damit sollen Luftverkehrsunternehmen entlastet werden. Die Steuer wird auf jeden Abflug mit einem Passagierflugzeug von einem deutschen Flughafen erhoben. Der Bundestag will außerdem den Weg für die weitere Planung von Milliardenprojekten bei der Bahn freimachen. Der Aktionsrat Bildung fordert strengere Regeln für soziale Medien bei Kindern und Jugendlichen. In einem neuen Gutachten sprechen sich die Expertinnen und Experten für gesetzliche Altersgrenzen und zeitliche Beschränkungen aus.
3: Kinder und Jugendliche müssten wirksam vor manipulativen und suchtfördernden Funktionen geschützt werden, sagt der Aktionsrat Bildung. Vorgeschlagen werden altersgerechte Inhalte, begrenzte Nutzungszeiten und automatische Unterbrechungen bei zu langer Nutzung. Für Schulen empfehlen die Fachleute, private Handynutzung bis zur 10. Klasse weitgehend auszuschließen und digitale Medien nur im Unterricht einzusetzen. Konkrete Altersgrenzen nennt der Aktionsrat aber nicht. Im politischen Berlin wird aktuell über ein Social-Media-Verbot für unter 14-Jährige diskutiert. Aus Berlin, Thomas Bleskin.
1: Die Deutsche Bahn rechnet am Pfingstwochenende vor allem morgen und Montag mit vielen Fahrgästen und entsprechend vollen Zügen. Besonders viele Reisende werden zwischen den großen Metropolen erwartet, beispielsweise zwischen Berlin und München, Frankfurt und München oder Hamburg und Berlin, sagte ein Bahnsprecher. Die Bahn empfiehlt Reisenden besonders an diesen Tagen einen Sitzplatz zu reservieren. Wer nicht mit zuggebundenen Fahrkarten unterwegs ist, kann sich online genauer über die erwartete Auslastung der Züge informieren.
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5: Autobahn A1 Osnabrück Richtung Bremen. Zwischen Delmenhorst Ost und Bremen Arsten sind 8 Kilometer Stau. Du verlierst bis zu 40 Minuten. A2 Dortmund Richtung Oberhausen stockt es zwischen Gladbeck Ellinghorst und Kreuz Oberhausen auf 6 Kilometern bis zu 50 Minuten. A661 Darmstadt Richtung Bad Homburg meldet zwischen Offenbacher Kreuz und Frankfurt-Friedberger Landstraße 6 Kilometer Stau mit bis zu 40 Minuten.
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5: In Deutschland zeigt sich der Vormittag stark bewölkt. Die Frühaufsteher unter euch sehen vielleicht noch Nebelfelder. Doch keine Sorge, im Westen bringt der Nachmittag mehr Sonne zurück. Anderswo bleibt's wechselhaft mit Regen. Besonders im Osten und Norden, dazu frischt der Wind in Böen auf. Später lockern die Wolken etwas auf und der Nachmittag wird freundlicher. Aktuell sind es in Mönchengladbach am Borussia-Park 14 Grad, in Münster am Prinzipalmarkt 16 Grad und in Leipzig am Völkerschlachtdenkmal ebenfalls 16 Grad.
7: Das ist die Radioreise, die neue Horizonte öffnet und damit Reiselust wecken soll. Im Studio Alexander Tauscher, herzlich willkommen hier bei uns in dieser Show. Bella Italia meets Good Old Austria. Dort, wo sich diese beiden Kulturen finden, wo sie verschmelzen, da schlagen wir heute unsere Zelte auf, nämlich in Südtirol. Eine schmucke Gemeinde mit ihrer Region südlich von Meran ist das Ziel Lana. In dieser Umgebung verbinden sich historische Pfade zum Beispiel mit dem zeitgenössischen Skulpturenwanderweg. Burgen und Schlösser, sie säumen die modernen und auch bäuerlichen Bauten in den Ortschaften und rund 40 Kirchen, Kapellen und Klöster aus dem 10. Jahrhundert, sie erzählen von der reichen Geschichte dieser Region. Wir setzen den Fokus mal auf das, worauf es im Südtirol-Urlaub ja auch ankommt, nämlich auf den kulinarischen Genuss. Ich habe Menschen und Orte mit besonderen Geschichten kennengelernt und wir starten mal mit einer gedanklichen Reise nach Südamerika, nach Argentinien. Diese Geschichte hat Otto Mativi vom Restaurant Hidalgo in Burgstall aufgerollt.
8: Ich bin jetzt seit 72 Jahren den Haus da, wo ich eigentlich 1980 als Restaurantbetrieb angefangen habe und habe halt eben in die ganzen Jahre immer wieder etwas dazu gebaut, umgebaut. 1982 habe ich eben mit dem argentinischen Rindfleisch angefangen.
9: Wir beginnen mal mit diesem Thema, weil damit beginnt ja auch eine Weltreise. In den 70ern sind Sie nach Argentinien gereist, als junger Mann, nach der Schule.
8: Damals bin ich nach Argentinien, weil ich wollte eigentlich den Bund ausstellen, nicht? Und bin dann...
9: Also nicht zur Armee gehen?
8: Ja. Na genau, und dann auf einmal, nach 4 Monaten haben sie mich dann wieder zurückgeschickt, weil eben drüben da, sagt man da, die...
9: Junta? Das war damals die Zeit, als das Faschistische an die Macht kam.
8: Ganz genau, nicht? Und das war 1974, hat es dann angefangen und in der Zwischenzeit habe ich halt eben sehr viel auch drüben gesehen mit Fleisch und auch die Empanadas und so. Und das war immer eine Sache, was ich ewig in Erinnerung gehabt habe.
9: Und aber Sie wollten an sich etwas länger bleiben. Sie wollten ja, da als junger Mann, wie man heute sagt, Erasmus Plus, Work and Travel.
8: Ja. Genau, ich wollte eigentlich drüben bleiben und wollte mir ein neues Leben aufbauen. Und dann habe ich 1980 eben da angefangen und 1984 habe ich dann umgebaut und habe eben mit dem argentinischen Rindfleisch angefangen. Da war es auch irrsinnig schwierig, weil ich wollte dann das frische argentinische Rindfleisch und das war in Italien nicht erlaubt. Also da konnte man nur das Gefrorene eben kaufen. Habe ich einige Monate eben gekämpft. Gott sei Dank mit Schwierigkeiten konnten wir dann diese ganzen Gesetze eben in Ordnung bringen, um dass wir das konnten dann frisch importieren.
9: Nicht? Ja. Für Sie war ja Fleisch nicht nur Leidenschaft, Sie haben es auch gesehen als Kulturgut genau, und genau. Eben auch Südamerika dafür bekannt. Ich meine, heute ist es ganz normal, dass man Fleisch aus allen Teilen der Erde bezieht, aber damals ja, eben noch was Besonderes.
8: Sehr besonders, aber da war Deutschland echt der Vorreiter. Nicht? Da war Italien sehr schwach mit Fleisch.
9: Sie kamen dann aus Südamerika zurück und haben eine Deutschlandreise gemacht, unter anderem nach München, nach Hamburg, um sich da gewissermaßen weiterzubilden, was Grill betrifft, Hochleistungsgrill, also ja. Ihnen war das Thema ganz wichtig.
8: Maredo war sicher damals sehr, sehr stark. Der hat mir sehr, sehr, sehr viel geholfen.
9: Sie sind ja auch nach New York, nach Monaco, Monte Carlo gereist, nur wegen des Grills.
8: Vorher war das alles mit Holzkohlengrill. Als wir dann ein bisschen Probleme bekommen haben, auch mit der Sanität wegen den Holzkohlen, dann habe ich gedacht, ich muss mal mich mal für was anderes mal umschauen. Und da bin ich mit einem damaligen Chefkoch nach New York gereist und mit meiner damaligen Partnerin und habe da eben in New York mir in 5 Tagen 9 Steakhäuser angeschaut. Auch sehr viel diesen Broiler, das sind diese amerikanischen irrsinnig heißen Grills.
9: Broiler kenne ich nämlich als DDR-Bürger, als Hähnchen. Das waren bei uns die Kulthähnchen, die Broiler.
8: Die Amerikaner heißen die Broiler. Mit Gas sind die, nicht? Und da haben wir halt eben das alles angeschaut. Wenn wir dann zurückgeflogen sind nach Frankfurt, da, weil wir damals schon das Auto da oben gehabt haben, sind wir runter nach Stuttgart in Christophorus, im Porsche-Museum. Und da war dann auch ein Sorgbräuler, nicht? Deswegen sind wir da auch noch zugekehrt. Also in 5 Tagen hatten wir 10 Steakhäuser. Ich konnte nachher kein Fleisch mehr sehen, weil für ein paar Tage Mittag und Abend sind wir nur halb Kilo, nicht? Das war schon nicht zu viel.
9: Da waren Sie also ein Steak-Pionier hier quasi in Südtirol?
8: Ich konnte eigentlich sehr, sehr viel aus Deutschland irgendwo lernen, weil Deutschen waren immer sehr, sehr stark mit Grill und so waren. Aber ich nicht genug. Ich habe dann auch gewusst, dass in Monte Carlo bei der Beef Bar eben auch so heiße Grills sind, die was bis auf 800, 900 Grad eben aufheizen. Wir brauchen keinen Tropfen Öl auf den Fleisch tun. Durch der riesen Hitze, was da ist, entzieht es das Eigenfett und dadurch brauchen wir 0,000 Öl.
9: Nicht? Also ist das Fleisch auch nicht fettig, wenn man es dann isst? Nein, es hat wirklich die Substanz.
8: Wir werden das jetzt ja auch probieren. Und nachdem ich so viel mit Fleisch zu tun gehabt habe, haben sie mir dann vieles angeboten, auch unbedingt dieses japanische Wagyu. Mit den Importeuren bin ich dann nach Japan geflogen und haben mir das drüben angeschaut.
9: Ne? Von wo stammt der Name Hidalgo, nachdem das Haus hier benannt ist?
8: Also Hidalgo, effektiv habe ich da einen spanischen Namen. Wir arbeiten ja mal sehr mit auch Italiener. Ein Südtiroler Namen war immer sehr schwierig eigentlich auszusprechen für die Italiener. Nicht? Und dann habe ich eigentlich gesagt, ja, gern einen geläufigen Namen und ich will einen argentinischen haben. Nicht? Deswegen ja.
7: Von Argentinien nach Japan. Das ist die erste Fernreise, die wir hier in Südtirol erleben. Die zweite mit Otto, die führt bis auf eine große Halbinsel im fernen Osten der Russischen Föderation.
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0: Benvenuti in Italia. Willkommen in Italien. Unser Kurzurlaub aus der Region Lana. Alexander Tauscher ist hier mit der Radioreise vor den Toren von Meran. Die historische Vergangenheit ist in Südtirol mit seinen vielen Schlössern und Burgen, Klöstern und Kirchen allgegenwärtig. Gerade auch an den Hängen des Etschtals befinden sich zahlreiche Spuren aus dem Mittelalter. Mehrere Schlösser und Anwesen aus dem 12. und 13. Jahrhundert befinden sich zum Beispiel auf einem Hochplateau über Lana. Hier prägen Schloss Fallburg, die Wehrburg und Kastell Katzenaugen das Dorfbild. Und auf einem Moränenhügel über Tscherns, da thront das gut erhaltene und noch bewohnte Schloss Lebenberg. Vor dieser Kulisse bringt Otto Mativi hochwertiges Fleisch aus Südamerika auf den Teller. Wir müssen uns nämlich vorstellen, wir sitzen unten bei ihm im Sommergarten und schauen hoch auf die Berge von Südtirol. Und auf seinen Reisen, die ja weit über Südtirol hinausgingen, nämlich von Argentinien über Uruguay und Syrien bis in den fernen Osten Russlands, hat er sich inspiriert, kulinarisch. Die nächste Reisegeschichte, sie beginnt in der größten Stadt Europas.
1: Moskau, Moskau, Moskau.
0: Wir müssen nochmal über die vielen Reisen sprechen, die Sie geführt haben, auch nach der Zeit in Japan, Südamerika. Sie waren in Russland gewesen, in Moskau.
2: 2014 hatte ich dann mit diesen Fleischimporteuren die Möglichkeiten gehabt, mit denen nach Moskau zu gehen. Da war aber genau der Embargo, nicht? Weil
0: Krim damals,
2: genau. Und bin ich dann mit denen rüber, weil die Messe drüben war. Also es war schon schön, das mal zu erleben auch. Und da ging es auch um südamerikanisches Fleisch, was wir da drüben präsentiert haben mit diesen Importeuren. Und dann war ich das erste Mal dann auch auf Kamtschatka.
0: Das ist ja im fernen Osten, muss man all den Radioreisehörern erklären, die es nicht wissen. Es ist 10 Stunden Flug von Moskau entfernt, ist nördlich von Japan.
2: Sowas muss man einfach mal erleben. Da geht es oben über Sibirien rüber bis nach Kamtschatka, Petropaulus. Habe ich meinen Chefkoch, damals den Theodor Falzer, mitgenommen. Für 10 Tagen konnten wir da aufkochen, Südtiroler Küche auf Kamtschatka.
0: Ja, Wahnsinn. Für wen? Ich meine, das haben die zum ersten Mal sicher erlebt. Für die Bergarbeiter da oder für die Naturforscher?
2: Ja, es war dann schon auch von Gouverneur und die ganzen Minister und so, weil Südtirol mit einem alten Landeshauptmann, der ist dann auch nachgekommen, wurde da ein Austausch gemacht zwischen Südtiroler Firmen und da hatten wir die Möglichkeiten eben drüben zu kochen, ja.
0: Wie kam das an Südtiroler Küche im fernen Russland?
2: Also diese 10 Tage war toll, ja. Haben wir einiges gesehen, ja.
0: Auch die hiesigen Weine sicher kamen da gut an. Ich meine, die Russen mögen ja italienische Weine.
2: Ja, und die Grappa und alles mitgenommen, ja, alles gut angekommen. War ein schönes Erlebnis. 3 Jahre später bin ich dann nochmal rüber. Da hatten wir eine Tourismuskonferenz auf Kamtschatka. Ich habe einen sehr guten Freund, der das alles organisiert hat, ein Russe, nicht? Der seit über 30 Jahren in Südtirol, André Bruce. Und der hat das auch mit unserer Politik eben immer so eingefädelt, dass solche Sachen eben machbar waren.
0: Also angesichts der heutigen Zeiten möchte man sich wünschen, dass Sie da bald wieder rüberkommen nach Kamtschatka, den Frieden stiften.
2: Das wäre schön, ja.
0: Sie haben ja auch andere Reisen gemacht. Sie waren nochmal in Uruguay gewesen auch.
2: Paraguay auch. Immer wieder mit Fleisch zu tun, damit man sich halt immer wieder neu informiert und muss sagen, ja, schöne Erinnerungen, ja.
0: Jetzt sind Sie ja hier in Südtirol, haben die ganze Erfahrung mitgebracht und die Liebe zum Fleisch ohnehin. Ist ja schon fast ein kleiner Kosmos hier für sich, dieses Hidalgo.
2: Ich habe auch große Freude, weil ich ein sehr gutes Team habe.
0: Es ist noch gar nicht so bekannt bei deutschen Touristen, das sind eher die Einheimischen, die hier essen?
2: Ja, sicher der Deutsche, wenn er nach Südtirol reist, dann wird halt immer von dieser Südtiroler Küche gesprochen und so. Und das ist logisch, wird halt sich jeder denken, sowas, was Hidalgo bietet, kann ich auch in Deutschland essen. Aber ich glaube, es wären auch ein paar Entwicklungen, die ich gemacht habe, die vielleicht auch ganz interessant wären, auch mal auszuprobieren.
0: Auf jeden Fall, mit diesen ganzen Erfahrungen, die Sie gesammelt haben auf Ihren Weltreisen.
2: Irgendwo ist es auch schön, wenn man wieder zurückdenkt, was da alles passiert ist. Ja.
0: Jetzt haben Sie ja hier das eine, dann das Japanische. Sie haben so einen kleinen japanischen Garten auch hier. Gibt es noch neue Projekte, die Sie auch für die Zukunft planen?
2: Ja, also wir sind dabei in Bozen ein Fastfood-Projekt. Und das sind eben genau diese Empanadas, die ich 1973 verkauft habe drüben. Empanadas ist für mich immer so in meinem Kopf. Und ich bin jetzt dabei, eine eigene Küche einzurichten und so.
0: Ist noch mal eine Reise nach Argentinien geplant? Ich meine, durch diese Reise damals, es ging ja um die Verweigerung des Kriegsdienstes, sind Sie ja erst auf den Geschmack gekommen, im wörtlichen Sinne, ja?
2: Insgesamt war ich dann 8-mal in Argentinien in den ganzen Jahren. 3-mal war ich effektiv wegen die Empanadas.
0: Essen Sie jeden Tag Fleisch oder nicht jeden Tag? Weil der Arzt wird mir sagen, Herr Tauscher, halten Sie sich bitte zurück, wie ist es bei Ihnen?
2: Ich habe ein großes Glück, dass ich auch zwei ganz gute Köche habe, die in Apulien gearbeitet haben und die sehr, sehr stark sind mit Fisch.
0: Wünsche ich Ihnen viel Kraft und vor allem auch noch viel Freude und immer auch Neugier, dass Sie weitere tolle Reisen machen und vielleicht dann nochmal nach Moskau kommen irgendwann.
2: Ich hoffe, dass endlich mal diese ganzen Unruhen aufhören. Es ist traurig, wenn man denkt, dass man in so viele Länder auch noch sich bewegen konnte und dass alles offen war und heute alles so schwierig zu erreichen ist. Nicht? Also traurig, nicht? Ich würde sagen, das ist sehr, sehr traurig.
0: Kulinarik kann ja manchmal verbinden und ich weiß es gerade von Russland auch, die mögen die italienische Küche und nach wie vor gibt es auch italienische Restaurants, sogar italienische Köche und Geschäfte und Italien steht für die als das Urlaubsgefühl in Europa schlechthin.
2: Ja. Ja, das stimmt, ja.
0: Und zumal sie ja auch in Ländern waren wie Syrien, Regionen, die man heute auch nicht mehr so einfach so bereisen kann.
2: Genau, deswegen ist es traurig, wieder mal zu denken, dass nicht mehr ein Fortschritt gewesen ist, sondern ein totaler Rückwärtsgang. Nicht? Ich wünsche auch, dass einfach mal Ruhe wieder einkehrt.
0: Nicht? Ja. Diesem Wunsch ist im Grunde nichts hinzuzufügen. Otto Mativi, ein Leben für das hochwertige Fleisch. Eine unserer kulinarischen Etappen in dieser nördlichen italienischen Provinz.
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0: für die norditalienischen Momente im Leben. Die Radioreise mit Alexander Tauscher aus der Urlaubsregion Lana. Panorama ist das, was die Region rund um Meran ausmacht. Der Blick erreicht hier von den Weintälern über die Burgen hinauf zu den teils noch schneebedeckten alpinen Gipfeln. An den Wanderwegen, da bieten die sogenannten, sie heißen wirklich so Hingucker-Fernrohre, immer wieder Aus- und auch Einblicke in die Sehenswürdigkeiten rund um Lana. Die alte Römerstraße zum Beispiel, die Via Claudia Augusta, die ein Stück weit auch durch diese Region führt, die kann man erwandern oder auch mit dem Rad erkunden. Der Weg führt von der Donau bis an die Adria und ist im übertragenen Sinne wirklich gepflastert mit Architektur, Kunst und Geschichte. In Lana traf ich den Gastronomen Matthias Venin in seinem Restaurant Stadele, gemeinsam mit Elisa Cornaccia vom Tourismusbüro dieser Region.
1: Also wir haben so einen alten Stadel zu einem Restaurant umgebaut. Das kleine Stadel heißt Stadele in unserem Dialekt, haben wir das Restaurant so benannt. Wir haben versucht, beim Umbau so viel wie möglich stehen zu lassen von der alten Baustruktur. Am Heuboden haben wir das Gastlokal. Wo der Stall war, haben wir einen kleinen, schönen Weinkeller gemacht.
0: Richtig dörfliche Struktur gewesen hier, also mitten im Dorf Lana, eben dieser Stadel mit Naturteich davor.
1: Ja, genau, und den Kontrast auch herzustellen zwischen alt und neu.
0: Der Name lässt es ja vermuten, Stadele, dass ihr eher eine traditionelle Küche anbietet, Südtiroler Küche.
1: Wir sind schon verwurzelt in der traditionellen Küche. Schon eher versuchen wir immer ein bisschen was Modernes reinzubringen, auch mit Gewürzen und Produkten aus der ganzen Welt.
0: Und was ist der Unterschied zwischen Tiroler Küche und Südtiroler Küche? Gibt es ja bei den Knödeln, bei den Krapfen noch Unterschiede, die man in Nordtirol nicht so findet?
1: Unsere Südtiroler Küche kommt eigentlich von der alten österreich-ungarischen, bayerischen Küche. Hat natürlich, da wir auf der Alpen-Südseite liegen, ganz viel Einfluss auch aus dem Süden raufgekommen, von der mediterranen Seite. Von dem her unterscheidet sich das dann schon ein bisschen von der Nordtiroler Küche, sagen wir mal.
0: Der Apfel spielt die wichtige Rolle hier in Südtirol, gerade auch hier im Etschtal. Nun kann man sich bei Apfel gar nicht so viel vorstellen, außer natürlich einen Apfelkuchen oder Apfelsaft. Ich nehme an, dass du viel mehr aus einem Apfel rausbekommst.
1: Den Apfel eigentlich von klein auf hat man immer schon bezogen natürlich. Und den Apfel auch in Kombination mit Fisch oder mit Fleischgerichten.
0: Wie machst du es beim Fisch beispielsweise? Dünstest du den Apfel?
1: Na, beim Fisch, wenn wir so rohen, gebeizten Saibling machen zum Beispiel oder Forelle, ist sehr gut, frische Säure reinzubringen. Eben den Granny Smith zum Beispiel auch den Scheiben schneiden und dann so marinieren.
0: Beim Fleisch?
1: Beim Fleisch zum Beispiel auch viel bei Wildgerichten. Da machen wir dann eher karamellisierte Apfelspalten zu einem schönen Röhrücken oder eben auch in Kombination mit Risotto, Apfelrisotto.
0: Wie macht man das? Also auch klein raspeln?
1: Ja, einfach kleine Würfel. Kurz vor Garende gibt man dann die Apfelwürfel rein. Kann man auch kombinieren, entweder mit einem gebratenen Fisch oben drauf oder auch mit anderen Gemüse. Rote Beete kombiniert sich gut mit Apfel.
0: Bleiben da die Vitamine erhalten, wenn du es karamellisierst, wenn du es auch dünstest? Oder ist es dann eher nur vom Geschmack der Apfel noch?
1: Nein, bleiben schon die Vitamine auch enthalten, ja. Ist eigentlich dann konzentrierter, wird nicht lange gegart und die Vitamine bleiben dann schon drinnen.
0: Und sicher auch kann man einen Apfelsorbet machen, wenn man ans Dessert denkt, abseits des Apfelkuchens.
1: Natürlich, ja. Beim Dessert kann man alles Mögliche machen. Gibt es die Klassiker wie die gebackenen Apfelküchel, also nur die Apfelscheiben im Backteig rausfrittiert oder eben Sorbet kann man hervorragend machen.
0: Elisa, wir sind ja hier in der Region Lana, sind aber in verschiedenen Orten, Burgstall, Gargason, es gibt noch andere Dörfer, die alle zur Region Lana gehören, in der wir uns jetzt gerade hier getroffen hatten mit Matthias im Stadele.
2: Hier sind wir ja direkt in Lana, in unserem Herzensort. Aber natürlich, unsere Region umfasst mehrere Ortschaften. Und das ist einfach Burgstall, Gargason, Cherms und dann auch noch Völlern. Und dann haben wir natürlich auch das Figeljoch, unseren Hausberg. Aber natürlich, wir sprechen deshalb immer von der Region Lana oder Lana und Umgebung, damit man den Zusammenhang einfach besser versteht.
0: Lana ist die größte Gemeinde, eben auch stattliche Häuser. Also man hat das Gefühl, es könnte auch eine kleine Stadt sein bereits.
2: Genau, Lana hat um die 12.000 Einwohner, ist relativ groß. Das Verhältnis zwischen Einwohner und Gäste ist auch sehr gut abgestimmt. Deshalb hat bei uns der Gast einfach auch die Möglichkeit, den Einheimischen kennenzulernen und auch auf unsere tollen Persönlichkeiten zu stoßen, die einfach auch zum Teil tolle Produzenten sind und viel für unsere Region auch tun.
0: Was man wissen sollte, ihr seid natürlich keine Wintersportregion, deswegen ist Januar, Februar, Anfang März eine schwache Saison, aber im Gegensatz zu anderen Regionen hier in Südtirol, beispielsweise Schöner, habt ihr durchgehend Gastronomie und als Urlauber kann man durchgehend hier herkommen und übernachten und verköstigt werden.
2: Einige Betriebe sind auch in den Wintermonaten geöffnet natürlich, einige schließen, die machen mal kurz Pause, Verschnaufpause, aber wir haben das ganze Jahr über, also Restaurants, Lebensmittelhandel, Apotheken, all das Notwendige für den normalen Alltag ist alles geöffnet und natürlich immer mehr Gäste kommen ab und zu wirklich auch in den Wintermonaten zu uns und arbeiten von hier und genießen auch einfach mal das Dasein in ruhigeren Momenten.
0: Die Ruhe in der Nebensaison ist angenehm, denn im Sommer haben einige Regionen Südtirols, nicht unbedingt Lana, aber andere, mit dem Stichwort Overtourism eine vorsichtig formuliert Herausforderung.
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1: Hier ist Rias, richtig italienisch, aber Südtirol. Heute grüßen wir aus Lana vor den Toren von Meran. Alexander Tauscher mit kulinarischen Erlebnissen in der Radioreise. Der April ist einer der strahlendsten Höhepunkte im Jahreslauf dieser Region. Wenn sich die Obstgärten rund um Lana in ein Meer aus Weiß und zartem Rosa verwandeln, wird der Frühling nicht nur sichtbar, sondern auch spürbar. Die Hügel, sie leuchten, die Luft, sie trägt den Duft von Apfelblüten und frischem Gras. Gerade auch in dieser Zeit wirkt die Landschaft wie gemalt. Mit Lana blüht feiert die Region dieses Naturschauspiel mit verschiedensten Veranstaltungen. Ein blühendes Narzissenmeer war auch die Kulisse im Gespräch mit dem Kastanienzüchter Hans Leimer an einem Steilhang über der Gemeinde Burgstall.
2: Wir sind da auf 600 Meter oberhalb Burgstall, also genau gegenüber von Lana, so im Burggrafenamt, Mittelgebirge und ja, eine sehr warme Lage hier. Ein wunderschöner Ausblick, ja. Ins Etschtal runter.
3: Was drüber zum Timmelsjoch, Meraner Berge hoch?
2: Man sieht von Meran bis Bozen, also sieht man da das ganze Tal.
3: Du züchtest Kastanien. Normalerweise findet man ja Kastanienbäume im Wald wild. Die hier, die du züchtest, sind das natürlich oder wurden die extra angepflanzt hier?
2: Nein, die wurden schon extra angepflanzt. Also das sind Sorten, die einfach vom Geschmack, von der Größe einfach ja, viel besser sind als die reinen Waldkastanien. Waldkastanien könnte man natürlich genauso essen, aber sind dann halt vom Geschmack her nicht so süß. Das Hauptproblem ist eher bei den Waldkastanien, dass sie sich eher schwer schälen lassen. Die ganzen Sorten, was wir dort weiter vermehren, sind alles Sorten, die sich sehr leicht schälen lassen. Also das ist uns natürlich sehr wichtig.
3: Wenn dann die Kastanien reif

0: Sind, dann fallen sie ja meist bei Wind runter und dann liegen sie auf dem Boden. Pflückst du die manuell oder wartest du auch, bis der Wind sie runterwirft? Oder ist dann die Gefahr, dass dann die Besucher dir die wegnehmen hier?
1: Früher hat man die auch mal gedroschen, wie die Nüsse zum Beispiel, aber da wartet man, bis sie abfallen. Im Herbst muss man da schon ein bisschen schauen, weil da natürlich sehr viele die umsonst aufpflücken würden. Aber genau in der Saison haben wir natürlich dann für sehr viel zum Aufsammeln und da sind wir dann ständig hier und das ist dann nicht unbedingt so das Problem. Und wir haben bis vor ein paar Jahre noch zur Hand aufgesammelt. Mittlerweile haben wir uns auch eine Aufsammelmaschine gerichtet, weil es wird immer schwieriger, Arbeitskräfte zu finden. Und so machen wir das jetzt maschinell. Das ist so praktisch wie ein riesengroßer Staubsauger, der was die aufsammelt und dann vom Igel befreit und dann also wirklich nur die offenen Kastanien dann separiert.
0: Auf wie viel Kilogramm kommst du pro Saison?
1: Wir persönlich machen so um die 5 Tonnen. Pro Saison.
0: Ganze Menge.
1: Ja, für Südtiroler Verhältnisse eine ganze Menge. Sonst ist natürlich im restlichen Italien, sind wir natürlich alle nur relativ klein, weil es natürlich alle nur nebenbei als Nebenerwerb machen.
0: Du bist Landwirt, hast noch andere Standbeine?
1: Wir haben nebenbei noch ein bisschen Weinbau auch noch und zusätzlich eben auch Kastanienbaumschule, wo wir eben die Bäume züchten und dann in ganz Europa verkaufen.
0: Und wenn dann die Vorweihnachtszeit anbricht hier in Südtirol, bist du ja derjenige, der die auch röstet, die Kastanien. Also man sieht dich dann als Maronenröster im Tal?
1: Also wir sind da dann in Lana vor dem Tourismusbüro, aber nicht einmal unbedingt jetzt zur Weihnachtszeit. Also ja. Bei uns ist eher die Türkele-Zeit ist wichtiger, also praktisch der ganze Oktober bis Mitte November ist bei uns eigentlich die Hochsaison zum Kastanienbraten. Weihnachten, so wie es auch in München oder in den großen Städten ist, wo eigentlich eher zum Weihnachtsmarkt gebraten wird, wird bei uns auch gemacht, aber eher weniger. Also bei uns ist eher diese Türkele-Zeit, die man ja kennt, im Oktober eigentlich.
0: Es gibt auch einen Kastanienverein hier.
1: Es gibt drei Kastanienvereine eigentlich in Südtirol und eben auch im Burggrafenamt, von dem ich der Präsident hier vom Burggrafenamt sind. Wir als Burggräfler Kastanienverein Kestenrickel haben so circa um die 200 Mitglieder und die ganzen drei Vereine insgesamt sind wir so um die 500 Mitglieder in Südtirol.
0: Wird ja auch so ein Kastanienkult betrieben wie in Frankreich? Ich habe das mal in der Ardèche erlebt, du kennst sie sicher als Kastanienregion. Da wird dann auch der Kastanienkönig gewählt, le roi de Châtaigne. Und dann wird auch Kastaniensuppe gekocht für das Volk und es gibt eine Prozession fast. Ist das ja auch so?
1: Also Kastanienkönig oder auch Kastanienkönigin gibt es bei uns nicht. Eigentlich wurde das bewusst abgelehnt, weil es ja sonst überall schon eine Königin, eine Spargelkönigin, eine Milchkönigin und alles gibt. Und deshalb hat man eigentlich gesagt, das möchten wir jetzt als Kastanienproduzenten nicht unbedingt haben. Aber wir haben dann natürlich Kastanienfeste.
0: Und auch mit einem großen Suppentopf mit Kastaniensuppe?
1: Nein, Kastaniensuppe nicht unbedingt. Also hauptsächlich immer nur geröstete Kastanien, aber natürlich sonst schon auch Produkte, Süßigkeiten, was aus Kastanienpüree dann hergestellt wird. Und das machen dann mehr eigentlich die Gastbetriebe. Die haben dann auch genau an der Zeit natürlich Gerichte mit Kastanien.
0: Oder als Delikatesse vielleicht zu einem guten Fleisch dazu, ja, als Beilage?
1: Ja, auch. Die Spezialität von Südtirol ist natürlich das Kastanienherz. Also das Kastanienherz wurde ja auch in Südtirol erfunden. Und das ist reine Kastanienmasse, geformt zu einem Herz und außen mit dunkler Schokolade überzogen. Und das ist natürlich dann das Highlight in der Herbstzeit.
0: Ich meine, Kastanie schmeckt gut, gerade in der Form und Schokoladenherz ohnehin. Ist Kastanie auch gesund oder ist es einfach nur ein Nährstoff?
1: Ja, ist sehr gesund. Also früher war es ja mal das Brot der Armen. Also von einer Kastanie könnte man eigentlich theoretisch leben. Also man bräuchte sonst eigentlich nichts. Die hat wirklich alle Inhaltsstoffe, um wirklich zu überleben. Hat viele Vitamine, viel Kalium, was gegen den Stressabbau sehr wichtig wäre.
2: Der Maroni-Brater.
3: Der Maroni-Brater, also öfter mal eine Kastanie gegen den Stress. Von der Kastanie geht es gleich zum Apfel und dann zum Wein. Beides muss sein, beim Urlaub in der Region Lana. Wie immer an dieser Stelle, auf Weiterhören.

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1: Ich bin Katrin Müller. Nach einem Bildbericht will die von der Koalition eingesetzte Rentenkommission der Bundesregierung raten, das Renteneintrittsalter schrittweise von 67 auf 70 Jahre anzuheben. Entschieden ist aber wohl noch nichts. Kanzleramtschef Thorsten Frey sprach beim TV-Sender Welt von Spekulationen. Man müsse mit solchen Wasserstandsmeldungen sehr vorsichtig sein, sagte er. Ein langes Feiertagswochenende und die allerbesten Wetteraussichten. Deutschland wird zu Pfingsten unterwegs sein. Das sorgt für volle Straßen, aber auch für volle Züge. Die Deutsche Bahn rechnet mit deutlich mehr Fahrgästen als an normalen Wochenenden.
2: Besonders voll dürfte es im Bahnverkehr am Freitag werden, wenn alle ins Pfingstwochenende starten und dann wieder am Pfingstmontag, wenn die Rückreise ansteht. Vor allem zwischen den großen Metropolen wie Berlin und München, Frankfurt und München oder Hamburg und Berlin rechnet die Bahn mit einer hohen Auslastung der Züge und empfiehlt Reisenden an diesen Tagen einen Sitzplatz zu reservieren. Wer nicht mit zuggebundenen Fahrkarten unterwegs ist, also flexibel reisen kann, sollte sich am besten online informieren, wie hoch die erwartete Auslastung der Züge ist und dann möglichst ausweichen, am besten auf die ganz frühen oder späten Stunden. Diana Kramer, Nachrichtenredaktion.
1: Mehr als die Hälfte der Menschen in Deutschland geht davon aus, dass die Behörden schlecht vorbereitet sind auf einen größeren Stromausfall. Das geht aus einer Ineffekt-Umfrage im Auftrag des Vergleichsportals Verivox hervor. Nur rund 13% betrachten die Behörden als sehr gut oder eher gut vorbereitet. Allerdings hat nur ein knappes Drittel der Befragten selbst Maßnahmen getroffen und zum Beispiel Vorräte an Nahrungsmitteln und Kerzen angelegt. Zum Fußball. In Kürze will Bundestrainer Julian Nagelsmann bekannt geben, welche 26 Spieler er mit zur WM nimmt. Vor allem um das vermeintliche Comeback von Weltmeistertorhüter Manuel Neuer gibt es seit Tagen Diskussionen.
3: Für das neue Comeback fehlt eigentlich nur noch die offizielle Bestätigung und die Begründung, warum der Bundestrainer sich nun offenbar umentschieden hat und nicht mehr auf Oliver Baumann im Tor setzt, der ja eigentlich nicht enttäuscht hat. Bayerns Karl und auch Kölns Elmaler im Kader wären keine großen Überraschungen nach ihren starken Leistungen in der Liga. Die Plätze vorne dürften sicher an Havertz und Woltemade gehen. Ein kleines Fragezeichen würde ich noch bei Sané sehen. Füllkrug ist dagegen wohl raus. Thomas Thonfeld, Sportredaktion.
1: Die Pressekonferenz zum Kader beginnt um 13 Uhr.
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5: A1 Osnabrück Richtung Bremen. Zwischen Delmenhorst Ost und Bremen Arsten staut es sich auf 9 Kilometern. Rechnet mit einem Zeitverlust von 40 Minuten. A2 Richtung Oberhausen. Zwischen Gladbeck Ellinghorst und dem Kreuz Oberhausen 6 Kilometer Stau. Zeitverlust bis zu 30 Minuten. A7 Hannover Richtung Flensburg. Zwischen Hamburg-Heimfeld und Hamburg-Oth-Marschen erwartet euch ein 8 Kilometer langer Stau und etwa 25 Minuten Verzögerung.
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5: In Deutschland erleben wir heute einen wahren Wettermix. Am Vormittag ist es noch wolkig, aber später gewinnt die Sonne die Oberhand. Besonders im Westen wird es mit bis zu 26 Grad angenehm warm. Am Abend bleibt es meist leicht bewölkt, während im Osten eventuell ein bisschen Regen fällt. Morgen erwartet uns sonniges und fast wolkenloses Wetter mit angenehmen 25 Grad. Aktuell sind es in Bonn am Beethovenhaus 16 Grad, in Bielefeld an der Sparrenburg 15 Grad und in Düsseldorf am Rheinufer ebenfalls 15 Grad.
7: Richtet auf eure Lauscher, denn hier spricht der Tauscher. Der Alexander grüßt sie alle miteinander und wünscht auf diese Weise eine schöne Radioreise. Nicht nur wegen der Fressalien, Urlaub in Italien. Der Apfel ist ja einer der Exportschlager Südtirols. Seine Blüte wird gerade rund um Lana gefeiert, unserem heutigen Ziel vor den Toren von Meran. Besucher erwarten dann geführte Wanderungen durch die weiß-rosa schimmernden Apfelgärten, vorbei an Höfen und auch entlang der Wahlwege. Man kann den Obstbauern bei ihrer Arbeit zuschauen oder auch die Produkte vom Bauernhof direkt verkosten. Wir betreten jetzt mal einen anderen Garten, nämlich Theiners Garten in Gargason. Und er wird geführt von Ingo Theiner.
8: Gargason ist eine kleine Ortschaft zwischen Bozen und Meran, sehr ruhig gelegen, hat aber eine sehr gute öffentliche Verbindung auch zu den Städten. Also man ist in 10 Minuten in Meran und in Bozen, man kommt schnell in die Höhe mit den Seilbahnen, gerade vom Burgstall, vom nächsten Ortschaft. Und das ist so eine Ausgangslage für Radfahren oder auch kleine Touren auf dem Berg, höhere Tourengänge in den Berg. Also man kann da relativ viel unternehmen.
9: Wir sitzen ja an so einem schönen Südhang, also direkt die Sonneneinstrahlung und die Felsen,
7: die Berge reichen hier bis ans Hausrand.
8: Unter dem Berg, da gibt uns auch ein bisschen Schutz. Und so haben wir auch, klingt schon fast ein bisschen so mediterrane Luft. Also es ist sehr angenehm hier. Ja.
7: An dessen Fuß ist euer Haus. Wir reden über das Thema Bio und Bio ist in eurer DNA fest verankert. Heute ist ja Bio ein Begriff, aber du bist damit aufgewachsen, schon als Kind. Es war rein biologisch erzeugt, all das, was du gegessen hast, was du verwendet hast?
8: Meine Eltern, seit ich geboren bin, haben sich eigentlich begonnen, Bio zu ernähren und haben dann die Landwirtschaft also über 40 Jahren umgestellt auf biologisch-dynamische Landwirtschaft. Ich darf das jetzt ja auch weiterführen und haben es jetzt seit über 40 Jahren Demeter zertifiziert. Aus dem entspringt dann auch der Gedanke eben zu einem Bio-Hotel und damit man einfach die Werte weitervermitteln kann.
7: Um das zu erklären, Bio heißt, ihr verzichtet auf besonderen Dünger, auf jeglichen Dünger, auf was muss man verzichten, wenn man sich Bio nennt?
8: Bio, das ist ganz klar vorgegeben nach EU-Standardrichtlinien. Es gibt Bioland, Demeter, Naturland, GEA, also es gibt sehr viele Verbände, die das dann nochmal stärker beschränken. Vor allem geht es hier um Spritzmittel, die eben aus natürlichen Pflanzenstoffen oder eben in freie Natur vorkommenden Stoffen kommt und eben nicht chemisch-synthetisch hergestellt sind. Wir verwenden keine Herbizide, was vor allem das Grundwasser und den Boden belastet. Für uns ist es wichtig, dass wir den Boden so natürlich wie möglich erhalten, weil der Boden ist einfach das, was die nächste Generation auch noch braucht.
7: Bei euch im Haus liegen ja auch Äpfel aus. Äpfel sind das Symbol hier in Südtirol. Kann man sagen, wie viel Prozent allein Apfelanbau Bio ist, wie viel nicht? Also weil man ja doch gerne hier Äpfel isst.
8: In Südtirol jetzt über 10% der Flächen sind Bio-zertifiziert. Das klingt im ersten Moment jetzt noch nicht so viel, aber wenn man bedenkt, dass jeder 10. Bio-Apfel in Europa kommt aus Südtirol, dann ist es wieder viel. Also wir haben einfach große Mengen und große Flächen, deswegen sind 10% eigentlich wieder eine schöne Menge. Ja.
7: Bio-Apfel muss nicht bedeuten, dass er schrumpelig ist und lauter kleine Einstiche hat, also Bio-Apfel kann auch ansehnlich sein.
8: Genau, das war früher mal so, da hat es mal geheißen, wenn da nicht die Außenschale nicht so schön ist, dann kann das nicht Bio sein. Das hat sich ganz stark geändert, als die Qualitätsansprüche sind sehr nach oben gegangen. Und man ist auch die ganze Erfahrung, die man jetzt hat im Bioanbau, der wirklich sehr schöne Äpfel, die am Markt dann sind. Und die anderen, die nicht so schön sind, die kommen in den Apfelsaft.
7: Schmeckst du es heraus, ob ein Apfel, beispielsweise ein Apfel, Bio ist oder nicht, vom Geschmack her?
8: Unterschiedlich. Kommt jetzt immer darauf an. Es gibt bestimmte Apfelsorten, wo ich es mehr rausschmecken kann, wie zum Beispiel ein Golden Delicious. Weil wenn der sehr stark mit Stickstoff gedüngt wird, dann wird dort die Zelle groß. Er muss natürlich auch dementsprechend Wasser bekommen. Dann wird der Apfel sehr groß. Und dann hat der Bauer natürlich viel Menge, weil er große Äpfel hat. Aber auf der anderen Seite, das Aroma wird verwässert. Also da ist oft einmal so ein kleiner Apfel dann fast besser wie der große.
7: Ja. Apfel ist ja nur ein Beispiel an biologischen Zulieferern. Auch Wein nehme ich an, biologisch. Auch da ist es sicher eine Herausforderung, ohne gewisse Spritzmittel auszukommen, gerade auch in solchen Klimaanlagen. Ja.
8: Also bei den Weinen ist es sicher so, dass jetzt einige Winzer auf auch pilzwiderstandsfähige Rebsorten, die sogenannten Biwi-Sorten, umstellen. Wir haben auch sehr, sehr gute Weine schon mittlerweile hier im Haus. Ansonsten gibt es auch die klassischen Rebsorten. Es kommt halt immer darauf an, der Bauer muss einfach sein Handwerk verstehen. So wie es in allen Sparten eigentlich ist, ist dann kein Freizeithobby, sondern es ist wirklich harte Arbeit. Und wenn man dann genau und sorgfältig arbeitet, dann kann man das eben gut hinkriegen.
7: Ja. Und wenn man es weiter durchdekliniert, würde man zum Beispiel beim Fischland landen, kein industriell großgezogener Fisch, kleine Teiche, all das. Wo beziehst du es her?
8: Fisch, entweder haben wir aus biozertifizierten Fischteichen.
7: Gleiches gilt dann auch für Fleisch, auch da habt ihr sicher eure Bauern aus der Region, die euch beliefern.
8: Ja, da haben wir es vor allem aus der Alpenregion. Südtirol ist kein großes Fleischland, wenn, dann ist eher Milchproduktion.
7: Das Ganze versucht ihr natürlich auch italienisch umzusetzen, da gibt es dieses schöne Wort Sapori d'Italia. Was heißt das übersetzt?
8: Das sind die Geschmäcker Italiens und dann haben wir einmal die Woche dann ein italienischer Musiker hier, der italienische Lieder spielt.
7: Das Wasser rauscht, wir treffen uns ja hier auch im Garten. Garten der Sinne ist euer Thema, also das Thema Bio zieht sich durch.
8: Also die Gäste lieben ihn und wir haben so versucht, auch so versteckte Plätze zu machen, wo man sich zurückziehen kann, wo man sich entspannen kann.
7: Dieser kleine Garten steht freilich nur den Gästen dieses Hauses offen. Aber dieser Garten steht ja im großen Garten Südtirols mit ganz viel Freiraum in der Natur, von den grünen Wiesen im Tal bis zum weißen Schnee auf den Gipfeln.
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0: Wir verbinden zwei wunderbare Dinge des Lebens, Radio und Reise. Und das Ergebnis lässt sich hören. Hier bei Alexander Tauscher, heute aus Lana, auch eine Verbindung von Alpin und Mediterran in der Radioreise. Lana ist die größte Apfelbaugemeinde Südtirols, in der die Baumblüte im Frühjahr besonders groß gefeiert wird. Den emotionalen Höhepunkt bildet das Blütenhöfefest, an dem historische Höfe und Ansitze ihre Tore dann öffnen. Hinter dicken Mauern und auch in alten Gewölben erzählen Gastgeber von ihrem Alltag. Man erfährt von Traditionen, die über Generationen weitergegeben wurden, oder auch von Produkten, die mit viel Sorgfalt entstehen. Als Besucher schlendert man dann von Hof zu Hof und kann hausgemachte Spezialitäten kosten. Es ist ein Tag, an dem Vergangenheit und Gegenwart ineinandergreifen und auch bäuerliche Kultur nicht museal wirkt, sondern eben authentisch ist. In dieser Etappe geht es geschichtlich ein paar Jahrzehnte zurück, nämlich in die Zeit, als Kaffee aus der Schweiz nach Italien geschmuggelt wurde. Josef Gander hatte seine Rösterei mit dem angebauten Bar in Erinnerung an diese Zeit der Schmugglerei Kontraband genannt.
1: Nach dem Zweiten Weltkrieg, auch vor dem Zweiten Weltkrieg, wurde geschmuggelt. Es wird an jeder Grenze wird geschmuggelt, sagt man. Und in Südtirol war das halt dann in den 30er Jahren keine Arbeit. Haben die Südtiroler Bauern, das sind halt Bauernbuben gewesen, haben halt angefangen, sich ein Nebenerwerb zu besorgen. Und dann haben die halt angefangen, Kaffee zu schmuggeln, Saccharin zu schmuggeln. Alles, was man so braucht, Zigaretten. Geschmuggelt wurde eigentlich bis 1974. Da war der letzte Schmuggler, der was unterwegs war. Also, wo am wenigsten geschmuggelt war, das war während des Zweiten Weltkriegs. Da waren die Grenzen dicht.
0: Warum wurde geschmuggelt? Weil ich meine, die Schweiz ist ja kein Kaffeeanbaugebiet. Warum gab es in der Schweiz Kaffee, den es hier nicht gab?
1: Es war ein Luxusgut in Italien. Da war ein hoher Zoll drauf. Und es waren immer die Währungsschwankungen, die da auch waren damals. Das Schmuggeln hat dann in den 70er Jahren aufgehört, weil der Schweizer Frank zum damaligen Lire gestiegen ist, und dann war es kein Geschäft mehr. Dann hat es aufgehört, dann war das nicht mehr lukrativ.
0: Aber bis dahin wurde geschmuggelt, mit Wissen teilweise eben auch der Zöllner, der Schweizer. Genau. Und die hatten ja ein Codewort dafür, die haben nicht gesagt, ja, schmuggelt.
1: Die Schweizer haben das geduldet, auch die Italiener haben das teils geduldet, weil es einfach arme Leute waren damals, die Bauern. Die Hochburg war da auch bei Tirano, Valposchiavo. Die Röstereien, die waren im Valposchiavo, da hat es 13, 14 Kaffeeröstereien gegeben, die haben ausschließlich Kaffee für Italien geröstet. Man sagt, da haben 300 bis 400 Schmuggler am Tag einen Kaffee nach Italien gebracht. Das war eine richtige Industrie.
0: Die Industrie, die nannte sich damals Export 2.
1: Export 2 hat es so aus dem Grund geheißen, weil alles, was mit Mehrwertsteuer über die Grenze ging, haben die Schweizer als Export 2 deklariert. Und man sagt, die Schweizer haben mit der Mehrwertsteuer, die sie sich in der Schweiz behalten haben, konnten sie die ganzen Zöllner bezahlen.
0: Und sie haben, glaube ich, auch ein wenig in die Rentenkasse reingezahlt.
1: Genau, damit, ja? Genau, das war auch so.
0: Ja. AHV, genau. Es war ja Kaffee, aber es waren auch Zigaretten.
1: Zigaretten, ja. 60er, 70er Jahren wurden mehr Zigaretten geschmuggelt. Also die Männer haben 40 Kilo getragen, aber auch Frauen haben geschmuggelt, die haben 15 bis 20 Kilo geschmuggelt.
0: Hat man den Zöllnern Schmiergeld gegeben? Also die wussten davon und dann haben sie das Schmuggeln durchgehen lassen?
1: Ja, man sagt ja, wenn sie die Schmuggler erwischt hatten, dann hatten die ja eigene Messer, um die Gurten loszuschneiden, das Schmugglergut abzuwerfen. Und dann haben sie immer gesagt, ja, sie haben 8 Pack Zigaretten geschnappt, aber es waren eigentlich 10. Also 2 sind unter den Tisch gefallen. Das haben sich dann die Zöllner dann aufgeteilt, den Profit.
0: Das ist irgendwann eingeschlafen, ob das Wechselkurs ist.
1: Weil einfach der Schweizer Franken zum italienischen Lire gestiegen ist. Der Lire wurde abgewertet, der Schweizer Franken aufgewertet. Und dann hat sich das erledigt, das Geschäft.
0: Weil es dann zu teuer gewesen wäre.
1: Ja, genau, oder weil es kein Gewinn mehr war.
0: Aber eben in Erinnerung an diese Schmugglerzeiten habt ihr euch Schmugglerkaffee genannt.
1: Wir haben, wenn wir die Kaffeerösterei gegründet haben, das war 2013, haben wir halt eine Geschichte gesucht. Wieso soll ein mitten im Finchgau Kaffee trösten? Wo gibt es denn einen Kontakt zwischen Kaffee und Südtirol, Kaffee und Finchgau? Und dann sind wir auf die ganzen Geschichten gekommen und wir haben dann ein bisschen recherchiert, sind in die Schweiz gefahren zu den Dorfchronisten, haben uns dann die schönen Bilder geholt. Und dann haben wir dann halt das Wort Kontraband gefunden. Kontraband kommt vom italienischen Contrabando und war eigentlich die Übersetzung vom Contrabando. Eigentlich war es dann im Dialekt ein Codewort für geschmuggelte Ware. Und dann haben die halt gesagt, ist das Contraband, ist das geschmuggelt.
0: Aber im Original ein italienisches Wort.
1: Der Stamm ist ja vom Contrabando, vom Italienischen.
0: Denkt man halt gar nicht, wenn man zu euch reinkommt, hochmodernes Gebäude.
1: Ja.
0: Mit Showroom und ihr macht auch Eis und habt eine Konditorei.
1: Schon seit 1968 haben wir einen Kaffee. Unser Ursprungsort, wo wir herkommen, ist eigentlich der Finchgau, Brat am Stifser Joch, genau an der Schweizer Grenze da. Und aus dem Grund sind wir auf das gekommen. Als Stammtisch-Idee gestartet, das Ganze und die ganze Idee mit dem Kaffee rösten. Also das war nie groß geplant, sagen wir so.
0: Aber heute läuft es, ihr macht es im Trommelröstverfahren.
1: Wir haben heute, ja, Röster, 60 Kilo Röster haben wir, einen 15 Kilo Röster. Der Wohlstand auch in Südtirol nach oben gegangen ist, aber es war nicht immer so. Und das ist ja auch so eine Südtiroler Geschichte, weißt du, ja, den man nicht vergessen darf.
0: Nein, das ist ein Teil eurer Geschichte, ja, genau, die heute vielleicht etwas kurios klingt. Damals war es eine wirtschaftlich schwere Zeit. Und ich glaube, Josef, wenn heute das Finanzamt bei euch kommt zur Prüfung, die wissen genau, das ist nur dein Name.
1: Das ist nur der, wir haben auch im Lieferwagen Schmugglerware drauf. Ich hoffe, dass sie das nicht immer verstehen, die Italiener, was da drauf steht.
0: Gibt es keine Sonderprüfung mehr für euch?
1: Nein. Ist ein bisschen provokativ, aber macht auch Spaß, ein bisschen aus der Reihe zu tanken.
0: Dann hoffen wir, dass Europa nicht nochmal zerfällt in diese einzelnen Staaten und Währungen, dass wir nicht nochmal in so eine Zeit kommen, wo man schmuggeln muss.
1: Dass wir wieder zurückfallen in die alte Zeit, ja.
0: Die Gefahr ist nicht ganz gering.
1: Ja, im Moment ist es ein bisschen komisch, ja.
0: Wobei heute an Europas Grenzen auch geschmuggelt wird. Weniger Kaffee, mitunter sogar Menschen. Aber das ist schon ein ganz anderes Kapitel in der Geschichte.

0: Wenn Urlaub, dann Radioreise mit den schönsten Erlebnissen, wie zum Beispiel heute rund um Lana in Südtirol mit dem Urlaubsplauscher Alex Tauscher. Lana besitzt das erste und einzige Obstbaumuseum Südtirols, welches sich im historischen Ambiente des mittelalterlichen Ansitzes Lachgut befindet. Das Museum, es gibt Einblicke in diesen wirtschaftlich und auch kulturgeschichtlich wichtigen Teil Südtirols. Auch das Bauernmuseum in Völlern bei Lana zeigt den Besuchern das bäuerliche Leben in den vergangenen Jahrhunderten. Über die wechselvolle Südtiroler Geschichte bin ich mit Martina Garnthaler ins Gespräch gekommen, aber dann doch vor allem bei der Kulinarik hängen geblieben. Mit ihrer Schwester Priska führt Martina das Boutique-Hotel Muchele in Burgstall.
1: Das war mein Urgroßvater und der hieß Michael Garnthaler. Der war Flößer auf der Etsch, als die Etsch, also der wichtigste Fluss bei uns im Tal, noch versumpft gewesen ist. Da hat er den Handel ein bisschen von einem zum anderen Ufer, von Burgstall zum Beispiel nach Lana betrieben. Und im Dialekt ist der Michael, der Michi, der wird von uns Much genannt. Und irgendwann war der Flurname der Muchele. Und als mein Opa das Haus mit der Oma 52 baute, nahmen sie den Hofnamen her. Das war der Innermeierhof. Und erst als meine Eltern 80 geheiratet haben, haben sie sich dazu entschieden, den ganz, ganz alten Flurnamen wiederzunehmen. Und das war eben Muchele. Alle Einheimischen, die haben immer gesagt, gehen wir zu Muchele was trinken.
0: Es begann also mit dem kleinen, rustikalen Gasthaus.
1: Genau, meine Oma war eine leidenschaftliche, unglaublich tolle Köchin. Und mein Opa hat das Glück gehabt, sie zur Frau zu bekommen. Und in den 50er Jahren, das waren ja gute Zeiten in Südtirol, begann ja so langsam alles. Und da hat der Opa dann, das war ein fleißiger Bauer und auch sehr geschickt, und da hat er das Muchele gebaut, mit eigenen Händen. Aber dann stand es da, und es gibt es seit 52. Und die Oma stand eben in der Küche drinnen und verwöhnte alle mit ihren Spezialitäten.
0: War sie eine der ersten Gastgeber hier, weil es ist ja auch relativ bahnhofsnah?
1: Sie waren sicher mit die Ersten. Was der Papa immer sagt, der Opa war der Erste, der ein Schwimmbad gemacht hat hier in der Meraner Gegend. Und da gibt es sogar noch ganz lustige Fotos dazu, die wir auch gerne verwenden als Getränkeuntersetzer oder so. Überhaupt unsere ganze Geschichte ein bisschen in alten nostalgischen Bildern zu zeigen.
0: Mein Weißweinglas steht gerade so auf einem Untersetzer, wo ihr beiden Schwestern seid, du und die Priska, in jungen Jahren. Wir wollen nicht sagen, vor wie vielen Jahren das war, aber es ist ein paar Tage her.
1: Das ist ein paar Tage her. In Südtirol sagt man, der Model ist immer dasselbe, als irgendwo die Züge sieht man doch, dass wir es sind im Meraner Dirndl. Ich führe das Haus jetzt in dritter Generation, also wir sind drei Schwestern und die Priska und die haben das übernommen. Die Anna macht den kompletten Spa bei uns. Es macht viel Freude, die Eltern, die sind auch noch da. Wir haben in der Zwischenzeit ein zweites Haus in den Marken an der Adriaküste gebaut und da ist die Mama von Mai bis Oktober. Und die Gäste haben dann in Südtirol an, bleiben immer in unserer Familie, reisen dann am nächsten Tag zur Mami weiter. Und die Marken sind eine ganz, ganz tolle Region. Die Leute sind sehr stolz auf ihr Land, aber nicht unbedingt heiß drauf, das der ganzen Welt irgendwie rauszuposaunen. Und deshalb gibt es da schon eine Authentizität und eine Exklusivität. Und es ist ja extrem erholsamer, schöner, sehr sauber Fleck Erde mit einer ganz hohen Lebensqualität da.
0: Sind deine Eltern italienisch stämmig oder sind sie von hier?
1: Wir sind alles waschechte Südtiroler. Das war einfach die Liebe zum Süden.
0: Aber es ist schön, dass ihr einmal das Alpine habt hier, alpin-mediterran, aber das andere dann rein mediterran.
1: Genau, und das zieht sich bei uns natürlich auch, was in der Kulinarik. Wir lieben die Südtiroler Weine über alles. Und meine Schwester, mein Vater, ich, wir sind alles diplomierte Sommeliers. Und die Mami hat an den Marken ein kleines Weingut erworben und das so toll weiterentwickelt. Und deshalb gibt es halt bei uns im Muchele auch immer mal wieder gern ein Gläschen Verdicchio. So ist man halt mit dem Süden verbunden, mit der Mami verbunden und das Olivenöl, ihren Honig. Schön.
0: Also wer die längere Reise nicht antritt, der kann hier ein Stück Marken haben bei euch.
1: Man muss nicht 500 Kilometer fahren.
0: Und hinter uns eröffnet sich ja euer toller Weinkeller. Zwar auf ebener Erde, aber eine große Auswahl. Also auch hier wieder eine historische Holztür mit moderner Glasfassade. Man schaut rein, dieses riesige Wein, ja fast ein offenes, kann man sagen. Weiß nicht, hunderte Flaschen, tausende.
1: Es sind wie viele Tausende, weiß ich gar nicht, aber es sind auf alle Fälle über 700 Etiketten. Wir nennen es liebevoll auch gern das Büro vom Chef, also vom Papa. Er verbringt da Stunden drin.
0: Inventursicher, ja.
1: Inventursicher, ja. Es ist die Lehmvinothek, also das sind die Wände und die Decke mit Lehm verputzt. Wir machen zweimal die Woche eine schöne Weinverkostung mit dem Papa. Alleine dürfen sie rein, wenn sie keinen Korkenzieher mitnehmen.
0: Denn der Korkenzieher obliegt in diesem Haus natürlich dem Kellner. Martina Garnthaler, eine Gastgeberin mit Leib und Seele, wann immer es geht, im Gespräch mit ihren Gästen.
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0: Kulinarik. Was im Frühjahr mit dem Apfelblütenfest beginnt, das endet im Herbst mit den sogenannten Törgelen beim neuen Wein. Über die Entwicklung des Südtiroler Weines sprach ich mit Martina Garnthaler nach dieser Liebeserklärung an ihre Heimat.
1: O Südtirol, mein Heimatland, mein Liebe soll dich preisen.
2: Wenn man bedenkt, dass wir früher totales Rotweinland gewesen sein und erst im Laufe der Jahre hat man eigentlich die Vorzüge vom Klima, von unseren Böden, von den Winden, den kühlen Nächten erkannt. Und jetzt hat sich Südtirol ja als die Weißweinregion Italiens etabliert und macht ja mitunter die schönsten Weißweine von ganz Italien. Und die jungen Winzer, die sind alle bestrebt, die höchste Qualität zu liefern und biodynamisch zu arbeiten, nachhaltig zu arbeiten. Also es ist schon toll, was da gerade alles so im Gange ist.
3: Das heißt, Rotwein ist gar nicht mehr der dominierende hier in Südtirol, dieses Thema Fernatsch und all das.
2: Der Fernatsch, also wir sind ja heiße Fernatsch-Verfechter, weil der wurde zum Glück wach geküsst. Ist eine traumhafte Rebsorte, weil sie so säurearm ist, so schön fruchtig, zugänglich. Wenn man sie ein bisschen leicht gekühlt serviert, kannst du im Sommer auf der Terrasse draußen genießen, als Aperitif oder als einen Teller Nudel. Also der Fernatsch ist ein bisschen wie der Champagner, der passt immer.
3: Ja. Also und ist ein leichter Rotwein, der nicht müde macht.
2: Ganz genau, der nicht müde macht. Wir trinken den gerne, was so mit 14 Grad, dass er Spaß macht, eigentlich zu allem. Und zum Glück, die jungen Winzer, die schauen wieder, dass sie einen gescheiten Fernatsch anbauen. Früher war es der Fuselwein, der Bauernwein, den du literweise, hektoliterweise überall bekamst, der gestreckt wurde und wo du Kopfweh garantiert hattest. Jetzt ist es schon ein wunderschönes Produkt.
3: Und wird hier überall angebaut. Ich meine, die Weinberge gehen ja bei euch bis ins Tal, bis fast vor euer Haus hier.
2: Ja, bis fast hinterm Haus auf alle Fälle.
3: Geht schon los, ja.
2: Ja, geht schon los. Vor dem Haus haben wir dann natürlich auch die Äpfel. Aber es ist paradiesisch, wenn man jeden Tag hier so aufwachen kann. Zwischen den Reben, den Äpfeln, den Bergen. Ja, und die Palmen da draußen auf der Terrasse. Nicht? Und das Bild ist ja nicht künstlich, sondern das war ja immer schon so. Also das mediterrane Mikroklima, was wir hier im Iran haben, das ist schon einzigartig. Also das hat ja nicht nur die Kaiserin Sissi begeistert. Damals. Die war ja hauptsächlich im Herbst und im Winter auf Traubenkur in Meran.
3: Traubenkur hieß jetzt nicht Wein, sondern Traubensaft, Trauben?
2: Der Traubensaft, die Traubenmaske, sicher auch eine Haarkur in ihrem Fall. Aber es seien einfach Wirkstoffe von den Traubenkernen, dem Traubenkernöl. Oder du trinkst schon Wein.
3: Wir haben jetzt so einen leichten, Martina, einen leichten Weißwein. Was ist das für einer?
2: Hier im Glas haben wir einen
3: zum Wohle.
2: Zum Wohle. Haben wir einen frisch fröhlichen Verdicchio eben vom Weingut von der Mama in den Marken. Und der macht einfach Spaß. Der hat wenig Säure, er hat eine schöne Frucht, er hat ein bisschen Bergamotte, weiße Blüte. Am besten natürlich zu Fisch oder mit lieben Menschen.
3: Und ihr kocht ja auch mediterran, einerseits sicher auch ein wenig alpin.
2: Also wir kochen einen super Schlutzer, aber wir kochen auch einen super Wolfsbarsch. Es wird experimentiert, aber eigentlich bleibt es immer einfach, sinnlich und präzise, weil wir die Möglichkeit haben, bei vielen kleinen Bauern einzukaufen. Weißt, die kommen dann manchmal morgens mit einem kleinen Kistel. Was die dann draus zaubern, ist schon köstlich. Ja, echt.
3: Also alles regionale, lokale Zulieferer und Zutaten.
2: Und wirklich alles total frisch gemacht. Also alles. Jede Soße, jede Suppe, alle Teiggerichte, es wird alles hausmariniert. Es ist natürlich alles nur möglich, weil die Gäste das mitmachen und Spaß dran haben.
3: Ja. Und die Gäste, wenn die hierher kommen, gerade wenn jetzt ein Berliner zum Beispiel kommt, will der eher alpine Küche oder sagt er, jetzt bin ich in Italien und will schon eher italienisch, also mehr mediterran?
2: Wenn die Berliner kommen, die können ja mittlerweile auch fast täglich fliegen, gell, nach Bozen. Aber viele kommen trotzdem gerne mit dem Auto, damit sie einen Kofferraum voll Wein mit nach Hause nehmen können.
3: Speck und Wein und Nudeln vielleicht noch.
2: Nudeln vielleicht auch noch. Also ich glaube, der Melting Pot, was wir hier in Südtirol haben, ist auch ziemlich einzigartig, weil natürlich merkst du die mediterrane Küche. Und wir trinken ein Glas Fernatsch und da ist ein Spaghetti dazu. Zwei Scheiben Speck und ein Schüttelbrot. Das ist absoluter Must-Have. Kriegst du bei uns immer zum Aperitif auch die Knabbereien. Und einen schönen Teller Nudeln unbedingt. Und Schlutzer. Ein Knödel. Ja. Aber ich glaube, da legt sich kein Südtiroler fest.
3: In diesem Sinne, dann sagen wir Cin Cin, wir sind ja in Italien.
2: Ja, zum Wohle, gell. Gesund sagen wir. Gesundheit, gesund. Ja. Wir sind ja zweisprachig.
3: Wir sind aufgewachsen.
2: So. Aber Muttersprache ist Deutsch und im Herzen sind wir Tiroler.
3: Und Italienisch mit Akzent mit Tiroler oder würdest du sagen, es ist fast muttersprachlich?
2: Das leider nicht, das wäre sehr schön. Aber ich glaube, den Akzent merkt man bei uns schon. Es ist dann eher so, wie wenn ein Deutscher Italienisch spricht. Ein bisschen besser. Zum Meran ist vielleicht ein bisschen südtirolerischer, Bozen natürlich hat viel mehr italienischen Touch, das spürst du dann auch bei den Geschäften und so. Fahrst ins hinterste Ultental rein, wird es dir nicht passieren, dass die einer in Italienisch anspricht. und den Saloren eher umgekehrt.
3: Das macht es ja aus hier in Südtirol, diese Mischung. Das macht es aus
2: und ich meine, wir haben eine sehr lebendige Geschichte und der Südtiroler ist sehr traditionsverbunden und sehr bodenhaftig. Also die Geschichte, die wird bei uns auch in der Schule wirklich sehr gut gelernt und es gibt tolles Bild- und Filmmaterial dazu und ich glaube, unabhängig von der Schule wird es in den Familien immer weitergetragen, einfach die Historie, die wir mitgemacht haben.
3: Sag ich grazie mille nochmal.
2: Gerne, zum Wohle nochmal.
0: Chin Chin, Salute, denn der Wein ist die Poesie dieser Erde.
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Und sie feiern eben die

0: Die Radioreise mit Alexander Tauscher geht langsam in die Schlussetappe, heute aus Lana in Südtirol. Wer auf die Alpen-Südseite will, muss als Autofahrer mitunter viel Geduld mitbringen. Staus am Brenner und seinen Zufahrten, die können nerven, ganz zu schweigen auch von den hohen Mautgebühren und den ebenso hohen Benzinpreisen. Oft schlägt das Wetter ja an dieser Wetterscheibe der Alpen um, man kommt also vom Regen in die Sonne, teilweise auch direkt in den Schnee. Kann passieren, kann den Bahnreisenden in aller Regel völlig egal sein, denn die Züge fahren da in aller Ruhe an den vielleicht ja auch staugeplagten Autofahrern auf der Brenner-Autobahn vorbei, hab so auch beobachtet. Wer einmal mit dem Zug in Südtirol angekommen ist, der braucht sich um die weitere Bahnreise im Prinzip nicht mehr zu kümmern, denn mit dem Südtirol-Gästepass kann man die öffentlichen Verkehrsmittel kostenfrei nutzen, also beispielsweise auch die Bahnfahrt von Bozen bis nach Meran. Über dieses Angebot für Urlauber sprach ich mit Elisa Cornaccia vom Tourismusbüro dieser Region.
1: Bei uns bekommt jeder Gast, der in einer Unterkunft übernachtet, den Südtirol-Gästepass. Mit dem kann er dann 7 Tage lang eigentlich ganz Südtirol mit öffentlichen Verkehrsmitteln bereisen. Sei es Bahn wie Zug und auch Seilbahnen, die dem öffentlichen Nahverkehr angehören.
2: Diesen Gästepass bekommen alle, die in einem Hotel wohnen, in einer Pension, Gasthof. Also muss man Mitglied sein im Tourismusverband, um dann diese Gästekarte ausstellen zu können?
1: Eigentlich alle Vermieter in ganz Lana und Umgebung stellen diesen Gästepass aus. Ab einer Übernachtung, die sind alle eigentlich automatisch Mitglied bei uns und somit erhalten die auch den Pass.
2: Und damit hat man dann die Anschlüsse eben in Bozen an die Railjets bzw. ÖBB-Züge nach Deutschland, Österreich oder wenn man weiter nach Italien fahren will.
1: Der Südtirol-Gästepass ist limitiert auf die Region Südtirol. Man kann eben die Bahn nutzen bis an die Landesgrenzen. Das heißt, sie reicht dann bis auf den Brenner, bis ins Finchgau eben an die Landesgrenze zu der Schweiz und eben auch bis zur Landesgrenze Trient.
2: Ist ja Südtirol bekannt auch für Radurlaub. Viele Radfahrer machen Urlaub. Da ist auch schwere, steile Strecken oder auch im Tal die einfachen. Wie schaut es bei euch aus? Ist das so ein Eldorado für Radfahrer?
1: Also wir haben ein ganz weit verbreitetes Radwegenetz, eng angeschlossen an Lana direkt und auch die umliegenden Ortschaften. Es ist eigentlich alles recht flach, deshalb auch gut zu fahren für jedermann. Es gibt auch anspruchsvollere Touren auf die Pässe. Wir haben hier den Gampenpass. Da ist natürlich für Rennradfahrer anspruchsvoller und Mountainbiker kommen natürlich auch auf ihre Kosten, aber natürlich nicht überall darf man einfach wahllos fahren.
2: Und die mit dem E-Bike unterwegs sind, gibt es eine ausreichende Ladeinfrastruktur zum Nachladen?
1: Der Großteil unserer Vermieter haben Ladestationen für Fahrradfahrer. Es gibt auch bei vielen Restaurantbetrieben mittlerweile Ladestationen und auch im Zentrum von Lana. Und auch auf gewissen Almen haben sie mittlerweile die Aufladestationen. Aber man soll sich vielleicht im Voraus schon informieren zur Sicherheit.
2: Und weil du gerade Almen sagst, ihr habt auch die Möglichkeit, dass man als Gast auf den Bergen auf Almen übernachtet.
1: Also wir liegen jetzt etwas tiefer, man muss etwas höher gehen. Dann gibt es auch die Möglichkeit, auf Almen zu übernachten. Auf dem Figelioch gibt es natürlich auch Infrastrukturen, die Übernachtungen anbieten. Und dann gibt es natürlich die Fernwanderwege, wo man gewisse Etappen machen kann, auch längere, und da einfach dann etappenweise die Unterkunft buchen. Sind aber sehr gut ausgelastet, deshalb immer vorher anrufen.
0: La Montanara. Von Lana aus verlängern wir gern den Urlaub in dieser italienischen Provinz. Genau auf der anderen Talseite mit einer Radioreise aus Schenna zum Beispiel. Und direkt in Meran beginnt die Sendung, in der wir eines der vielen tollen Schlösser dieser Region besuchen. Eine weitere Radioreise ist zwischen Leifers und Meran unterwegs. Mit uns geht es auch von der Seiseralm bis nach Bozen und wir haben einen kulinarischen Rundgang unter dem Motto Gusto di Bolzano im Angebot. Vor den Toren von Bozen endet unsere Sendung Vino Viva Italia entlang der Südtiroler Weinstraße. Und außerdem geht es mit uns ins Pustertal sowie ins Hochpustertal. Der große Südtirol-Urlaubskatalog zum Hören und Sehen unter www.radioreise.de. Das ist nämlich unsere Mediathek mit den Podcasts und Blogs, Bilder, die einfach urlaubsreif machen. Radioreise.de und überall da, wo man auch in Italien gute Podcasts finden kann. Und damit grüße ich unser großes Radioreise-Universum und alle Südtirol-Liebhaber. Goodbye, au revoir, adios, hyvasti, hi, bis vidrainya, nasadanau, salam alaikum und shalom. Und in Lana sagt man ciao, arrivederci oder servus.
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5: Ein Ciao von Matthias aus dem Stadele.
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7: Und jetzt möchte ich noch mal mich bei allen unseren Freunden und unseren Komplizen bedanken. Und ciao und Pietenk aus Südtirol.
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0: Grazie mille, Elisa. Bleiben Sie schön reisefreudig, meine Damen und Herren, denn es gibt noch mindestens 1000 Orte in dieser Welt zu entdecken. In diesem Sinn, wie immer, bis bald.
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10: Ich bin Katrin Müller. Zuletzt hatte es tausende Haushalte in Berlin getroffen. Tagelang saßen sie mitten im Winter im Dunkeln ohne Heizung. Ein massiver Stromausfall, so wie in Berlin. Für die meisten Menschen ist das kein Thema. Gerade mal 30% wären auf so einen Fall vorbereitet, zeigt eine InnoFact-Umfrage für das Vergleichsportal Verivox.
11: Interessant dabei, mehr als die Hälfte der Befragten sieht Behörden und Verantwortliche nicht gut aufgestellt für einen Blackout oder ähnliche Szenarien, hat selbst aber auch keine Vorbereitungen getroffen. Dazu gehören etwa Vorräte an Kerzen, Petroleumlampen oder Batterietaschenlampen sowie Lebensmittel- und Wasservorräte. Offenbar sehen viele dafür aber keinen Anlass. Knapp 2/3 halten die Stromversorgung in Deutschland für sicher. Für wahrscheinlicher als einen großflächigen Stromausfall halten viele Terrorangriffe oder Sabotageakte. Diana Kramer, Nachrichtenredaktion.
10: Nach einem Bildbericht will die von der Koalition eingesetzte Rentenkommission der Bundesregierung raten, das Renteneintrittsalter schrittweise von 67 auf 70 Jahre anzuheben. Entschieden ist aber wohl noch nichts. Kanzleramtschef Thorsten Frey sprach beim TV-Sender Welt von Spekulationen. Man müsse mit solchen Wasserstandsmeldungen sehr vorsichtig sein, sagte er. Eine Sprecherin des SPD-geführten Bundessozialministeriums sagte, das Ministerium kommentiere keine vermeintlichen Zwischenstände aus der Rentenkommission. Der Aktionsrat Bildung fordert strengere Regeln für soziale Medien bei Kindern und Jugendlichen. In einem neuen Gutachten sprechen sich die Expertinnen und Experten für gesetzliche Altersgrenzen und zeitliche Beschränkungen aus.
12: Kinder und Jugendliche müssten wirksam vor manipulativen und suchtfördernden Funktionen geschützt werden, sagt der Aktionsrat Bildung. Vorgeschlagen werden altersgerechte Inhalte, begrenzte Nutzungszeiten und automatische Unterbrechungen bei zu langer Nutzung. Für Schulen empfehlen die Fachleute, private Handynutzung bis zur 10. Klasse weitgehend auszuschließen und digitale Medien nur im Unterricht einzusetzen. Konkrete Altersgrenzen nennt der Aktionsrat aber nicht. Im politischen Berlin wird aktuell über ein Social-Media-Verbot für unter 14-Jährige diskutiert. Aus Berlin, Thomas Bleskin.
10: Die Deutsche Bahn rechnet am Pfingstwochenende vor allem morgen und Montag mit vielen Fahrgästen und entsprechend vollen Zügen. Besonders viele Reisende werden zwischen den großen Metropolen erwartet, beispielsweise zwischen Berlin und München, Frankfurt und München oder Hamburg und Berlin, sagte ein Bahnsprecher. Die Bahn empfiehlt Reisenden besonders an diesen Tagen einen Sitzplatz zu reservieren.
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14: Powered by KI. A1 Osnabrück Richtung Bremen zwischen Delmenhorst Ost und Bremen Hemelingen. 7 Kilometer Stau, plant 40 Minuten extra ein. A2 Hannover Richtung Braunschweig zwischen Kreuz Hannover Ost und Rastplatz Röhrse Süd. 6 Kilometer Stop and Go, 1 Stunde zusätzlich. A7 Hannover Richtung Flensburg zwischen Hamburg Heimfeld und Hamburg Othmarschen. 8 Kilometer Stau, 25 Minuten mehr einplanen. Haltet durch da draußen.
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14: Powered by KI. In Deutschland lockert sich heute ab Mittag die Bewölkung auf. Am Nachmittag erwarten uns vor allem im Westen und an der Mosel sonnige Phasen. Die Höchstwerte klettern auf bis zu 26 Grad, besonders in der Vorderpfalz und im Rhein-Main-Gebiet. In der Nacht klart der Himmel auf, Temperaturen sinken auf 11 Grad. Morgen bleibt es sonnig und trocken. Mit Temperaturen bis 28 Grad wird es angenehm warm. Aktuell sind es 16 Grad in Kiel an der Kieler Förde, 16 Grad in Wuppertal an der Schwebebahn und 18 Grad in Stuttgart am Mercedes-Benz-Museum.
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1: Ich bin Katrin Müller. Wegen der hohen Energiepreise infolge des Iran-Kriegs hat die EU-Kommission ihre Prognose für das Wirtschaftswachstum in Deutschland halbiert. Die Konjunkturexperten erwarten 2026 lediglich einen Anstieg des Bruttoinlandsprodukts um 0,6%. Im Herbst hatten sie noch mit einem Wachstum von 1,2% gerechnet. Auch in der Europäischen Union insgesamt und für die 21 Staaten der Eurozone dürfte die Entwicklung schwächer verlaufen als gedacht. Immer das Smartphone im Blick und auf jede Nachricht reagieren. Viele Menschen in Deutschland befinden sich einer repräsentativen Umfrage der IU Internationalen Hochschule in Erfurt zufolge in digitaler Dauerbereitschaft. Gut 8% der Befragten schauen demnach mindestens einmal pro Stunde aufs Smartphone, auch wenn sie keine Benachrichtigung erhalten.
2: Die jungen Leute sind die auffälligsten Online-Junkies. Bei den unter 30-Jährigen prüfen sogar 90% mindestens einmal stündlich ihre Geräte und fast die Hälfte gibt zu, ich habe Angst, etwas zu verpassen, wenn ich offline bin. Von allen Befragten, auch den Älteren, fühlt mehr als die Hälfte einen Druck des Gegenübers, dass auf SMS oder WhatsApp-Nachrichten schnelle Antworten erwartet werden. Und ein Drittel fühlt sich verpflichtet, auch nach Feierabend noch für Berufliches erreichbar zu sein. Der empfundene Erwartungsdruck ist also groß, denn eigentlich wünscht sich mehr als jede oder jeder Zweite öfters mal eine Online-Pause. Ursula Winkler, Nachrichtenredaktion.
1: Ein langes Feiertagswochenende und die allerbesten Wetteraussichten. Deutschland wird zu Pfingsten unterwegs sein. Das sorgt für volle Straßen, aber auch für volle Züge. Die Deutsche Bahn rechnet mit deutlich mehr Fahrgästen als an normalen Wochenenden.
3: Besonders voll dürfte es im Bahnverkehr am Freitag werden, wenn alle ins Pfingstwochenende starten und dann wieder am Pfingstmontag, wenn die Rückreise ansteht. Vor allem zwischen den großen Metropolen wie Berlin und München, Frankfurt und München oder Hamburg und Berlin rechnet die Bahn mit einer hohen Auslastung der Züge und empfiehlt Reisenden an diesen Tagen einen Sitzplatz zu reservieren. Diana Kramer, Nachrichtenredaktion.
1: Mehr als die Hälfte der Menschen in Deutschland geht davon aus, dass die Behörden schlecht vorbereitet sind auf einen größeren Stromausfall. Das geht aus einer Innofekt-Umfrage im Auftrag des Vergleichsportals Verivox hervor. Nur rund 13% betrachten die Behörden als sehr gut oder eher gut vorbereitet. Allerdings hat nur ein knappes Drittel selbst Maßnahmen ergriffen und zum Beispiel Vorräte an Nahrungsmitteln und Kerzen angelegt.
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4: Powered by KI. A1 Richtung Bremen. Zwischen Delmenhorst Ost und Bremen Arsten stehst du im 7 Kilometer langen Stau. Plane bis zu 40 Minuten extra ein auf der A2 von Hannover nach Braunschweig. Zwischen Kreuz Hannover Ost und Rastplatz Röhrse Süd ebenfalls 7 Kilometer Stau. Zeitverlust bis zu 30 Minuten. B6 von Nienburg nach Hannover. Zwischen Aschenkrug und Neustadt Himmelreich ist ein Falschfahrer unterwegs. Bitte nicht überholen und aufpassen. Und jetzt tief durchatmen und etwas Schokolade futtern. Das hilft immer. Bis bedeckt mit leichtem Regen. Besonders im Osten und Norden. Die Höchstwerte liegen zwischen 18 und 21 Grad. Später lockert es im Süden und Westen auf. Hier wird es gegen Abend leicht bewölkt bis wolkig. Aktuell sieht's so aus. In Chemnitz am Karl-Marx-Monument sind es 18 Grad. In Aachen am Aachener Dom 17 Grad. Und in Düsseldorf an der Königsallee ebenfalls 18 Grad. Abends hält sich dann die mildere Bewölkung.
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5: Willkommen zu Vollgas, das Automagazin hier auf ET Radio. Wir schauen heute mal auf die Mobilität von morgen und fragen, wie nah sind wir eigentlich schon am autonomen Fahren? Autos, die selbst lenken, bremsen und Entscheidungen treffen, klingt so ein bisschen nach Science Fiction, wird aber längst getestet. Doch wann kommt das fahrerlose Fahren wirklich nach Deutschland? Und wie sicher ist die Technik? Außerdem bei uns, Spritsparen bleibt ein großes Thema. Gemeinsam mit dem ADAC gibt's Tipps und wir nehmen sogenannte Spritspardongles unter die Lupe. Können diese kleinen Geräte tatsächlich den Verbrauch senken oder ist das am Ende nur teures Zubehör ohne Wirkung? Und ein wichtiges Urteil für Autofahrer. Nach dem Blitzen müssen Behörden künftig Messprotokolle herausgeben. Das Amtsgericht Eichach stärkt damit die Rechte von Betroffenen. Was das konkret bedeutet und warum dieses Urteil für viele Verkehrsteilnehmer Teilnehmer interessant werden könnte. Dazu mehr in dieser Sendung. Das alles jetzt bei Vollgas, das Automagazin. Ich bin Tommy.
4: In Deutschland zeigt sich das Wetter von seiner wechselhaften Seite. Am Nachmittag bleibt es vielerorts stark bewölkt bis bedeckt mit leichtem Regen. Besonders im Osten und Norden. Die Höchstwerte liegen zwischen 18 und 21 Grad. Später lockert es im Süden und Westen auf. Hier wird es gegen Abend leicht bewölkt bis wolkig. Aktuell sieht's so aus. In Chemnitz am Karl-Marx-Monument sind es 18 Grad, in Aachen am Aachener Dom 17 Grad und in Düsseldorf an der Königsallee ebenfalls 18 Grad. Abends hält sich dann die mildere Bewölkung.
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5: Willkommen zu Vollgas, das Automagazin hier auf ET-Radio. Wir schauen heute mal auf die Mobilität von morgen und fragen, wie nah sind wir eigentlich schon am autonomen Fahren? Autos, die selbst lenken, bremsen und Entscheidungen treffen, klingt so ein bisschen nach Science Fiction, wird aber längst getestet. Doch wann kommt das fahrerlose Fahren wirklich nach Deutschland? Und wie sicher ist die Technik? Außerdem bei uns, Spritsparen bleibt ein großes Thema. Gemeinsam mit dem ADAC gibt's Tipps und wir nehmen sogenannte Spritspardongles unter die Lupe. Können diese kleinen Geräte tatsächlich den Verbrauch senken oder ist das am Ende nur teures Zubehör ohne Wirkung? Und ein wichtiges Urteil für Autofahrer. Nach dem Blitzen müssen Behörden künftig Messprotokolle herausgeben. Das Amtsgericht Eichach stärkt damit die Rechte von Betroffenen. Was das konkret bedeutet und warum dieses Urteil für viele Verkehrsteilnehmer interessant werden könnte, dazu mehr in dieser Sendung. Das alles jetzt bei Vollgas, das Automagazin. Ich bin Tom Nitzsche. Hallo.
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0: Hier ist Vollgas, das Automagazin mit Tom Nitzsche. In den USA und in China gehören sie in immer mehr Großstädten zum Alltag. Autonome Shuttles. Wie wir hierzulande künftig fahrerlos unterwegs sein könnten, hat DB Regio, die Nahverkehrssparte der Deutschen Bahn, in einer aktuellen Studie untersucht. Ich spreche deshalb mit Thomas Drewes, Leiter autonomes Fahren bei der DB Regio Straße, über das Thema. Hallo.
1: Hallo.
0: Herr Drewes, wie sieht denn die Mobilität von morgen konkret aus?
1: Mit autonomem Fahren wird sich unser öffentlicher Nahverkehr stark verändern. Er wird viel attraktiver und er wird überall und zu jeder Zeit attraktiv sein. Kurze Zustiegszeiten, kurze Laufwege, kurze Fahrzeiten. Und das wird dann vergleichbar mit dem privaten Auto. Das heißt, wir kriegen eine echte Wahlfreiheit, ob wir weiterhin mit dem privaten Auto oder dem öffentlichen Nahverkehr fahren wollen. Und das Beste ist, ich spare 170 Euro im Monat, wenn ich vom Auto komplett umsteige.
0: Warum profitiert gerade der ländliche Raum von dieser Technologie?
1: Ja, da ist der größte Bedarf heute für Angebotsverbesserung. Da fährt dreimal am Tag viel zu häufig noch nur der Schülerbus und der nötige Angebotsausbau wäre heute gar nicht möglich. Da fehlen die Fahrer und selbst wenn ich die hätte, wäre das viel zu teuer. Dafür brauchen wir autonomes Fahren. Und unsere Studie hat gezeigt, 3 Millionen Menschen wären wieder bereit, aufs Land zu ziehen, wenn das Mobilitätsangebot so gut wäre. Das wäre tatsächlich eine echte Trendumkehr.
0: Untersucht Ihre Analyse auch, wie es bei privaten Pkw aussieht?
1: Der private Pkw wird auf absehbare Zeit nicht vollständig autonom fahren. Da sind sich alle Experten einig. Deshalb schwenken die Hersteller ja gerade auch wieder auf die Fahrerassistenzsysteme um. Und da hat der Mensch am Ende immer noch die Verantwortung. Die heutige Level-4-Technologie braucht immer noch eine technische Aufsicht, wo sich das System an eine Leitstelle wenden kann. Deshalb ist heute autonomes Fahren auch ein Flottengeschäft, wie zum Beispiel im öffentlichen Nahverkehr.
0: Welchen Stellenwert hat die automatisierte Beförderung denn insgesamt für unser System?
1: Autonomes Fahren senkt deutlich die betrieblichen Kosten. Und gleichzeitig dienen diese kleinen, flexiblen Fahrzeuge als Zubringer zu den großen Gefäßen. Und lasten diese besser aus. Beides zusammen ist dann ein enormes Effizienzpotenzial in diesem integrierten Mobilitätssystem. Und der Staat müsste 20% weniger dieses System bezuschussen, trotz des deutlich besseren Angebots.
0: Was denken Sie, wann sehen wir autonome Fahrzeuge auf Deutschlands Straßen?
1: Ja, wir können das heute schon sehen in Testverkehren wie Kira in Darmstadt und Kreuz-Offenbach zum Beispiel. Das sind aber noch Erprobungsverkehre mit Sicherheitsfahrer. Komplett fahrerlos können wir heute schon fahren. Da sind wir gesetzlich tatsächlich Vorreiter. Was fehlt, sind die autonomen Serienfahrzeuge. Da ist die Industrie in der Pflicht. Und mit Modellregionen für autonomes Fahren könnte ich jetzt planbare Nachfrage für die Industrie erzeugen und gleichzeitig das Angebot mit den Kunden gemeinsam entwickeln.
0: Thomas Drewes, Leiter autonomes Fahren bei DB Regio Straße. Vielen Dank für das Gespräch.
1: Sehr gerne.
0: Laut einer aktuellen Studie können autonome Fahrzeuge besonders als Mobilität im ländlichen Raum revolutionieren. Weitere Infos zum Thema gibt's unter dbregio.de.

0: T-Radio, dein Euro-Transportradio mit der Sendung Vollgas, das Automagazin. Die Spritpreise bleiben weiterhin auf hohem Niveau und das merken Autofahrer jeden Tag mit Blick auf die Zapfsäule. Besonders Vielfahrer müssen aktuell deutlich tiefer in die Tasche greifen, ja, und auch ich gehöre dazu. Doch mit ein paar einfachen Tricks lässt sich beim Tanken und Fahren bares Geld sparen. Welche Maßnahmen wirklich helfen und welche vermeintlichen Wundermittel eher Geldverschwendung sind, darüber sprechen wir jetzt mit dem ADAC-Sprecher Fabian Fährmann. Hallo.
1: Hallo.
0: Herr Fährmann, wie kann man denn am einfachsten Sprit sparen?
1: Man kann am Auto selber schon einige Sachen machen, um spritsparend unterwegs zu sein. Das beginnt mit dem richtigen Reifenluftdruck. Diesen sollte man idealerweise alle 4 Wochen, Berufspendler gerne auch öfter, überprüfen. Dann kommt es natürlich auch auf die eigene Fahrweise an, wie vorausschauend ist man unterwegs. Und gerade bei Autos mit Automatikgetriebe sollte man nach Möglichkeit den Eco-Modus nutzen, um möglichst spritsparend unterwegs zu sein.
0: Mhm. Welche Rolle spielen Dachträger, Fahrradträger und Co. beim Spritverbrauch?
1: Alle Anbauteile am Fahrzeug haben einen Einfluss auf den Spritverbrauch. Gerade Dachboxen oder Fahrradheckträger etc., die machen die Aerodynamik schlechter und haben natürlich auch ein gewisses Zusatzgewicht. Da ist die Grundregel, wenn man sie nicht braucht, sollte man sie lieber abmontieren und dann kann man wieder ein paar Prozent Spritverbrauch einsparen.
0: Es wird ja immer von vorausschauendem Fahren gesprochen. Was heißt das denn eigentlich in der Praxis?
1: Vorausschauendes Fahren hat viele Gesichter. Das beginnt beim Fahren selbst, also man sollte zügig beschleunigen, früh hochschalten und spät wieder zurückschalten und man sollte sich verinnerlichen, dass jeder Bremsvorgang Energie frisst. Das bedeutet, wenn man sieht, dass vorne eine Ampel rot ist, dann einfach vom Gas gehen mit eingelegtem Gang darauf hinrollen und erst dann auf die Bremse steigen, wenn es nötig wird.
0: Im Internet werden sogenannte Spritspar-Dongles für das Auto angeboten. Funktionieren diese tatsächlich?
1: Von diesen Spritspar-Dongles kann man eigentlich nur abraten. Wir haben eines dieser Produkte getestet und auseinandergebaut und schlussendlich war das einfach nur ein blinkendes Gerät, das technisch nicht einmal in der Lage dazu war, mit dem Auto in irgendeiner Form zu kommunizieren. Verbraucher können hier im Endeffekt keinen Sprit einsparen und nur Geld aus dem Fenster werfen.
0: Sagt ADAC-Sprecher Fabian Fährmann, klar ist also, mit dem richtigen Fahrstil, etwas Vorbereitung und der passenden Tankstrategie lässt sich trotz hoher Spritpreise doch einiges sparen.
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0: Hier ist Vollgas, das Automagazin mit Tom Nitzsche. Wer geblitzt wird und ein Bußgeldverfahren am Hals hat, bekommt jetzt Rückenwind vom Gericht. Verwaltungsbehörden müssen nämlich künftig sämtliche Unterlagen zu einer Geschwindigkeitsmessung herausgeben, auch dann, wenn die Dokumente bei anderen Dienststellen liegen. Das hat das Amtsgericht Eichach entschieden und damit die Rechte von Betroffenen deutlich gestärkt. Warum das so wichtig ist, erklärt Rechtsanwalt Sven Walentowski.
1: Betroffene müssen die Möglichkeit haben, die Messung überprüfen zu lassen. Meistens geschieht das durch Rechtsanwältinnen und Rechtsanwälte. Die verlangen nämlich dann die Einsicht in das Messprotokoll, ob der Beamte dafür auch geeignet war, weil Fehlerquellen im polizeilichen Messverfahren gibt es. Es gibt auch Blitzergeräte, die gar nicht zugelassen sind oder wo es immer wieder Zweifel gibt. Deshalb hat man einen Anspruch auf Dateneinsicht.
0: Ja, das Urteil dürfte viele Autofahrer interessieren, die sich gegen einen Bußgeldbescheid wehren wollen. Denn nur wenn alle Unterlagen vollständig vorliegen, können Messungen auch wirklich überprüft werden, etwa auf technische Fehler oder mögliche Verfahrensmängel. Das Amtsgericht Eichach stärkt damit die Rechte von Betroffenen auf ein faires Verfahren und mehr Transparenz bei Geschwindigkeitskontrollen. Ausführliche Informationen rund um Bußgeldverfahren, Akteneinsicht und die Rechte von Verkehrsteilnehmern gibt's auf anwaltsauskunft.de. Tja, und das war's auch schon wieder für heute. Schön, dass ihr dabei wart. Wir hören uns dann wieder nächste Woche zu Vollgas, das Automagazin. Ich bin Tom Nitzsche. Tschüss.
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1: Ich bin Dirk Zeitler. Wegen der hohen Energiepreise infolge des Iran-Kriegs hat die Europäische Kommission ihre Prognose für das Wirtschaftswachstum in Deutschland für das laufende Jahr halbiert. Die Konjunkturexperten erwarten nur noch einen Anstieg des Bruttoinlandsprodukts um 0,6%. Im Herbst lag die Prognose noch bei 1,2%.
2: Das ist keine gute Nachricht. Die Halbierung der Wachstumserwartung für Deutschland ist schlimm genug, aber auch für die gesamte EU sieht es jetzt schlecht aus. Hier wurde die Erwartung von 1,4 auf 1,1% reduziert. Das bedeutet, Deutschlands Wachstum wird wieder geringer sein als im Rest der EU. Schuld sind die Energiepreise, sagt die Kommission, die drücken auf die Wirtschaftstätigkeit. Wirklich überraschend kommt die EU-Schätzung nicht, denn auch die Bundesregierung in Berlin rechnet nur noch mit einem Mini-Wachstum von 0,5%. Aus Brüssel, Dieter Ebeling.
1: Mehr als die Hälfte der Menschen in Deutschland geht davon aus, dass die Behörden schlecht vorbereitet sind auf einen größeren Stromausfall. Das geht aus einer Umfrage des Marktforschungsinstituts Innofact im Auftrag des Vergleichsportals Verivox hervor. Allerdings haben nur gut 30% selbst Maßnahmen getroffen, zum Beispiel Nahrungs- oder Wasservorräte angelegt. Dänemark will den Kadaver von Buckelwal Timmy von der Urlaubsinsel Anholt in einen Hafen auf dem Festland schleppen. Die Umweltbehörde teilte mit, der stark aufgeblähte Wal liege in flachem Wasser an einem belebten Strand und könne Anwohner und Touristen belästigen.
3: Ob die Aktion gelingt, ist noch unklar. Sie wird wohl den ganzen Tag andauern. Im Hafen der Stadt Grenå wollen die Dänen den Walkadaver unter die Lupe nehmen. Die Presse darf dabei sein, aber nur mit Sicherheitsabstand. Denn beim Bearbeiten des Kadavers sollen Maschinen und scharfes Werkzeug zum Einsatz kommen. Sollte der Waltransport nicht gelingen, wird das Tier doch auf Anholt untersucht. Die Einheimischen wünschen sich aber, dass der Wal lieber früher als später von ihrer Insel verschwindet. Aus Skandinavien, Julia Weschenbach.
1: Die Deutsche Bahn rechnet am Pfingstwochenende mit vielen Fahrgästen und entsprechend vollen Zügen. Besonders viele Reisende werden zwischen den großen Metropolen erwartet, beispielsweise zwischen Berlin und München, Frankfurt und München oder Hamburg und Berlin. Das sagte ein Bahnsprecher. Die Bahn empfiehlt Reisenden, einen Sitzplatz zu reservieren.
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4: Powered by KI. A1 Osnabrück Richtung Bremen zwischen Delmenhorst Ost und Bremen Arsten 6 Kilometer, dauert bis zu 50 Minuten. A2 Hannover Richtung Braunschweig zwischen Lehrte und Braunschweig Hafen 14 Kilometer Stau, macht 40 Minuten extra. A8 Richtung Stuttgart zwischen Ulm West und Mühlhausen 12 Kilometer, kostet euch bis zu 50 Minuten. A61 Richtung Biebelnheim mit 5 Kilometern zwischen Gau, Bickelheim und Bornheim etwa 40 Minuten Verlust.
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5: Powered by KI.
4: In Deutschland zieht sich der Himmel heute Nachmittag vielerorts mit dichten Wolken zu. Leichter bis mäßiger Regen erwartet euch im Osten und Norden. Die Temperaturen steigen auf maximal 21 Grad. Der Wind bläst in Böen frisch aus nordwestlicher Richtung. Am Abend wird's vielerorts freundlicher. Besonders im Süden wird es klarer. Gut für einen kleinen Spaziergang. Aktuell in Braunschweig am Schlossplatz 18 Grad. In Duisburg im Landschaftspark Nord 19 Grad und in Frankfurt am Mainufer 21 Grad.
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6: Herzlich willkommen. Heute sprechen wir über eine Baum-App und autonomes Fahren. Aber natürlich haben wir auch heute wieder unsere Technik-News mit dabei und unsere Rubrik Futter für die Hardware. Diesmal stellen wir den Film Wuthering Heights, Sturmhöhe, vor.
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6: Bäume machen unsere Städte und Dörfer erst richtig lebenswert und es fühlt sich gleich viel besser an, wenn man eine Straße oder einen Spielplatz sieht, wo ein paar saftig grüne Bäume stehen. So richtig gut geht's aber vielen Bäumen in unseren Ortschaften nicht, denn sie sind von Trockenheit und Abholzung bedroht. Die gute Nachricht, jeder kann nun seinem Lieblingsbaum helfen und braucht dafür nur ein Smartphone. Mehr dazu von Jessica Martin.
7: Bäume sind wunderschön und übernehmen wichtige Funktionen für uns alle, erklärt der BUND-Abteilungsleiter Biodiversität Christian Hönig.
8: Sie kühlen die Stadt, sie sind sozusagen die beste Klimaanlage, die wir haben. Sie reinigen die Luft auch von Schadstoffen. Sie wirken beruhigend und tragen so zur Gesundheit bei und auch natürlich für die Natur. Für Insekten, für Vögel sind sie auch in den Städten ganz wertvolle Trittsteinbiotope oder in Parks natürlich dann auch komplette Lebensräume.
7: Allerdings haben es die Bäume in unseren Ortschaften nicht leicht. Besonders schwierig der Standort Straße.
8: Oberirdisch fehlt es oft am Platz, wo sie ihre Äste ausstrecken. Die Gebäude, an denen sie dran stehen, speichern die Wärme und geben sie die ganze Zeit ab. Glasfassaden wirken teilweise wie ein Brennglas. Und unterirdisch sieht es auch nicht viel besser aus, eigentlich sogar noch schlimmer. Da ist dann stark verdichteter Boden, der nur sehr schwer zu durchwurzeln ist, wenn da überhaupt am Platz ist.
7: Aber auch Hundeurin, Anfahrschäden durch Autos oder das Anschließen von Fahrradschlössern setzen den Bäumen zu.
8: Ein ganz großes Problem ist auch noch Streusalz. Das ist eigentlich der Baumkiller Nummer 1. Und wir können froh sein, dass sie überhaupt da so ihren Dienst tun. Um Bäume wirksam schützen zu können, brauchen wir verlässliche Daten. Und dabei zählen wir auch für die Unterstützung der Bürgerinnen und Bürger.
7: Um den Bäumen eine Stimme zu geben und einen Überblick über den Baumbestand zu bekommen, gibt es das Projekt Mein Baum. Hier kann jeder mithelfen und über die BUND-App Mein Baum wichtige Informationen zusammentragen.
8: Um mitzumachen, müssen Sie einfach nur die kostenlose App runterladen und sich dann einmal registrieren. Das können Sie auch mit Gruppen oder zum Beispiel auch mit Schulklassen gemeinsam machen. Und über die App können Sie dann halt mitteilen, wo ein Baum steht, um welche Baumart es sich handelt und dann auch, wie es dem Baum geht. Und neu haben wir jetzt halt drin, dass sie nicht nur so den einzelnen Baum erfassen können, sondern sogar ganze Baumgruppen und vor allem die Alleen melden können. Die Standorte werden dann per GPS erfasst oder sie können die auch manuell eintragen.
7: Übrigens, der Zustand eines Baumes ist ganz leicht zu erkennen, zum Beispiel an der Baumkrone.
8: Es hat eine richtig schöne, dichte Krone, voll mit Laub. Dann geht es den Bäumen in der Regel gut. Wird die Krone schütter, kann ich da so ein bisschen durchgucken. Werden die Blätter eingerollt? Verfärben die sich schon im Sommer irgendwie gelb? Haben die vielleicht sogar einen rostroten Rand und werden dann abgeworfen? Habe ich ganz viele trockene Astpartien? Daran kann ich erkennen, dass es dem Baum nicht ganz gut geht. Und wer genau hinschaut, bekommt dann mit der Zeit ein Gefühl dafür, ob es ihm gerade gut geht oder ob er Hilfe braucht.
6: Also, einfach mal mithelfen und seinem Lieblingsbaum helfen. Das geht mit der kostenlosen BUND-App Mein Baum. Mehr Infos gibt's im Netz unter bund-naturschutz.de/meinbaum.
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1: Wegen der gestiegenen Energiepreise sparen viele Menschen in Deutschland jetzt Strom und Heizung. Das zeigt eine Umfrage des Vergleichsportals Verivox. Zwei Drittel der Befragten schränken ihren Energieverbrauch bewusst ein. 55% heizen weniger, 52% achten mehr auf ihren Stromverbrauch. Auch beim Autofahren wird gespart. Fast jeder Zweite lässt das Auto wegen der hohen Spritpreise häufiger stehen. Alternativen? Fahrrad, Bus und Bahn. Cyberkriminelle werden immer professioneller und deswegen fallen auch immer mehr Menschen auf die Maschen herein. Jeder 9. Internetnutzer in Deutschland ist im vergangenen Jahr Opfer von Cyberkriminalität geworden. Das geht aus dem aktuellen Cybersicherheitsmonitor hervor. Besonders oft schlagen Kriminelle beim Online-Shopping zu. Forscher in Stuttgart haben untersucht, wie Menschen mit KI-Empfehlungen umgehen und dabei zwei Extreme entdeckt. Laien vertrauen bei persönlichen oder moralischen Fragen viel zu schnell auf die KI, ohne zu merken, wie stark das ihre eigene Meinung beeinflusst. Fachleute wie Ärzte sind dagegen oft zu skeptisch. Dabei soll die KI etwa bei Röntgenbildern meist besser sein als jeder Mensch.
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1: Richtig gute Liebesgeschichten müssen unter die Haut gehen, so wie die von Catherine und Heathcliff in Emily Brontes Sturmhöhe. Davon inspiriert bringt uns jetzt Regisseurin Emerald Fennell mit Wuthering Heights Sturmhöhe ihre Interpretation dieser epischen Liebesgeschichte auf Blu-ray, DVD und 4K ins Heimkino. Sie hat ja schon mit Saltburn und Promising Young Woman groß von sich reden gemacht und wer diese Filme kennt, der weiß, dass ihr Wuthering Heights kein klassischer Kostümfilm sein kann, sondern eher etwas, was edgy ist, provokant und anders. Helge Michael hat für uns schon mal reingesehen.
2: Seit Ewigkeiten verbindet Cathy und Heathcliff eine Nähe, die ihresgleichen sucht.
3: Woraus auch immer unsere Seelen gemacht sein mögen, die seine und die meine sind gleich.
2: Aus dieser Verbundenheit wird Liebe, die allerdings nicht sein darf.
4: Heathcliff, du bist nicht genug. Nicht für sie.
2: Denn Heathcliff genießt nicht dasselbe soziale Ansehen wie Cathys Familie. Aber Cathys standesgemäße Heirat...
4: Ich nehme es nicht hin, dass sie Widerling in ihrer Nähe sind.
2: Und Heathcliffs plötzliches Verschwinden können die beiden nur vorübergehend voneinander fernhalten.
5: Dachtest du, das würde mich aufhalten?
2: Wohlhabend kehrt Heathcliff zurück. Und obwohl die Wunden ihrer Vergangenheit noch nicht verheilt sind...
3: Wieso hast du mich verlassen?
5: Wieso hast du dein eigenes Herz verraten?
2: ...sind sie sich bald näher als je zuvor. Getrieben von ihrer Liebe, wie auch von Rachegelüsten, geraten Cathy und Heathcliff in einem berauschenden Strudel aus Lust und Leidenschaft...
5: Willst du, dass ich aufhöre?
2: Der sich bis zum Wahnsinn steigert.
5: So küss mich und lass uns beide verdammt sein.
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1: In den USA und China gehören sie in immer mehr Großstädten zum Alltag. Autonome Shuttles. Wie wir hierzulande künftig fahrerlos unterwegs sein könnten, das hat DB Regio, die Nahverkehrssparte der Deutschen Bahn, in einer aktuellen Studie untersucht. Die Infos hat Danika Groß.
2: Autonomes Fahren soll den Nahverkehr in Deutschland einfacher und flexibler machen. Busse könnten genau dann fahren, wenn sie gebraucht werden und uns gezielt von A nach B bringen, sagt Thomas Dreves von DB Regio Straße.
3: Mit autonomem Fahren wird sich unser öffentlicher Nahverkehr stark verändern. Kurze Zustiegszeiten, kurze Laufwege, kurze Fahrzeiten. Und das wird dann vergleichbar mit dem privaten Auto. Das heißt, wir kriegen eine echte Wahlfreiheit. Und das Beste ist, ich spare 170 Euro im Monat, wenn ich vom Auto komplett umsteige.
2: Vor allem für den ländlichen Raum sind autonome Busse eine echte Chance für eine bessere Mobilität.
3: Autonomes Fahren senkt deutlich die betrieblichen Kosten. Und gleichzeitig dienen diese kleinen, flexiblen Fahrzeuge als Zubringer zu den großen Gefäßen und lasten diese besser aus. Beides zusammen ist dann ein enormes Effizienzpotenzial in diesem integrierten Mobilitätssystem.
2: Erste Beispiele gibt es schon. In einigen Regionen fahren solche Fahrzeuge bereits testweise im Alltag. Dort wird ausprobiert, wie gut das System funktioniert und was noch verbessert werden muss.
3: In Testverkehren wie Kira in Darmstadt und Kreuz-Offenbach zum Beispiel, das sind aber noch Erprobungsverkehre mit Sicherheitsfahrer. Komplett fahrerlos können wir heute schon fahren, da sind wir gesetzlich tatsächlich Vorreiter. Was fehlt, sind die autonomen Serienfahrzeuge. Da ist die Industrie in der Pflicht.
1: Laut einer aktuellen Studie könnten autonome Fahrzeuge besonders die Mobilität im ländlichen Raum revolutionieren. Weitere Infos zum Thema gibt's auch unter dbregio.de.
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1: Und mit Captain Jack, alias Bruce Lacey. Am Anfang hatte der Kultstar aus den 90ern das Problem, dass niemand seinen Song haben wollte. Er gab aber nicht auf. Und so wurde Captain Jack zur Hymne einer ganzen Partygeneration.
2: Egal was passiert, du musst immer einen Schritt vorwärts laufen. Wenn das ist deine Träume und du hast es Glauben, denn du schaffst es. Immer Gas geben, never give up.
1: Eine Lebenseinstellung, die ihm auch seinen neuen Job gebracht hat. Bei der Lotterie Eurojackpot wurde aus Captain Jack die Werbefigur Eurojack.
2: Vielleicht ist es Karma, wenn du sprichst zu dem Universe, gibt es eine Antwort. Und es hat geschafft mit Eurojack. Und das passt richtig gut zusammen. Captain Jack, Eurojack. Das ist perfekt. Das ist a perfect marriage.
1: Bruce selbst ist auch leidenschaftlicher Tipper und hat seine ganz speziellen Zahlen. Als Eurojack zeigt uns der Meister der Motivation nun, was wir mit einem möglichen Millionengewinn anstellen könnten. Sollte Bruce tatsächlich selbst mal gewinnen, will er das ganze Geld übrigens nicht für sich allein behalten, sondern teilen. Der Traum von Millionengewinn. Am einfachsten wird er online möglich unter eurojackpot.de. Ja, und das war's dann auch schon wieder mit der Technikshow für diese Woche. Ich bin Oliver Heinze und wünsche eine schöne Woche. Bis nächste Woche.
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3: Ich bin Dirk Zeitler. Die Bundesanwaltschaft hat in Hamburg Anklage gegen einen mutmaßlichen Spion Irans erhoben. Die Karlsruher Behörde wirft dem Dänen laut Mitteilung unter anderem vor, im Auftrag eines iranischen Geheimdienstes zur Vorbereitung von Mord- und Brandanschlägen Juden in Deutschland ausgespäht zu haben. Einem Mitangeklagten Afghane werde versuchte Beteiligung an einem Mord zur Last gelegt. Wegen der hohen Energiepreise infolge des Irankriegs hat die Europäische Kommission ihre Prognose für das Wirtschaftswachstum in Deutschland für das laufende Jahr halbiert. Die Konjunkturexperten erwarten nur noch einen Anstieg des Bruttoinlandsprodukts um 0,6%. Im Herbst lag die Prognose noch bei 1,2%.
4: Das ist keine gute Nachricht. Die Halbierung der Wachstumserwartung für Deutschland ist schlimm genug, aber auch für die gesamte EU sieht es jetzt schlecht aus. Hier wurde die Erwartung von 1,4 auf 1,1% reduziert. Das bedeutet, Deutschlands Wachstum wird wieder geringer sein als im Rest der EU. Schuld sind die Energiepreise, sagt die Kommission, die drücken auf die Wirtschaftstätigkeit. Wirklich überraschend kommt die EU-Schätzung nicht, denn auch die Bundesregierung in Berlin rechnet nur noch mit einem Mini-Wachstum von 0,5%. Aus Brüssel, Dieter Ebeling.
3: Ein langes Feiertagswochenende und die allerbesten Wetteraussichten. Deutschland wird zu Pfingsten unterwegs sein. Das sorgt für volle Straßen, aber auch für volle Züge. Die Deutsche Bahn rechnet mit deutlich mehr Fahrgästen als an normalen Wochenenden.
5: Besonders voll dürfte es im Bahnverkehr am Freitag werden, wenn alle ins Pfingstwochenende starten und dann wieder am Pfingstmontag, wenn die Rückreise ansteht. Vor allem zwischen den großen Metropolen wie Berlin und München, Frankfurt und München oder Hamburg und Berlin rechnet die Bahn mit einer hohen Auslastung der Züge und empfiehlt Reisenden an diesen Tagen einen Sitzplatz zu reservieren. Diana Kramer, Nachrichtenredaktion.
3: Zum Sport. Deutschlands Rekordtorwart Manuel Neuer kehrt 2 Jahre nach seinem Rücktritt zur Fußballweltmeisterschaft in die deutsche Nationalmannschaft zurück. Bundestrainer Nagelsmann setzt bei dem am 11. Juni beginnenden Turnier in den USA, Kanada und Mexiko auf den inzwischen 40 Jahre alten Kapitän des FC Bayern München. Der bislang als Nummer 1 vorgesehene Hoffenheimer Oliver Baumann wird kurz vor dem Start der Vorbereitung auf die WM-Endrunde zurückgestuft.
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6: Auf der A1 von Osnabrück Richtung Bremen gibt's zwischen Delmenhorst Ost und Bremen Arsten einen 6 Kilometer langen Stau. Plane bis zu 50 Minuten mehr ein. Auf der A2 von Hannover in Richtung Braunschweig staut es sich zwischen Peine Ost und Braunschweig Hafen auf 12 Kilometern. Hier bist du 30 Minuten länger unterwegs. A8 von Stuttgart nach München, da gibt's 5 Kilometer Stau zwischen Märklingen und Oberelchingen. Auch hier sind es etwa 30 Minuten extra. Stay safe.
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6: Powered by KI. In Deutschland bleibt es heute Nachmittag meist stark bewölkt. Im Norden und Osten ist Regen angesagt. Die Temperaturen liegen zwischen 17 und 23 Grad. Der Wind weht aus westlichen Richtungen und frischt auf. Morgen gibt's weniger Wolken und mehr Sonne. Temperaturen steigen auf 25 bis 28 Grad. Das Wochenende wird sonnig und warm mit bis zu 32 Grad. In Wiesbaden am Kurhaus sind aktuell 21 Grad. Am Maschsee in Hannover regnet es bei 19 Grad und Köln am Rheinauhafen meldet 21 Grad.
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1: Ich bin Dirk Zeitler. Ein langes Feiertagswochenende und die allerbesten Wetteraussichten. Deutschland wird zu Pfingsten unterwegs sein. Das sorgt für volle Straßen, aber auch für volle Züge. Die Deutsche Bahn rechnet mit deutlich mehr Fahrgästen als an normalen Wochenenden.
2: Vor allem zwischen den großen Metropolen wie Berlin und München, Frankfurt und München oder Hamburg und Berlin rechnet die Bahn mit einer hohen Auslastung der Züge und empfiehlt Reisenden an diesen Tagen einen Sitzplatz zu reservieren. Wer nicht mit zuggebundenen Fahrkarten unterwegs ist, also flexibel reisen kann, sollte sich am besten online informieren, wie hoch die erwartete Auslastung der Züge ist und dann möglichst ausweichen, am besten auf die ganz frühen oder späten Stunden. Diana Kramer, Nachrichtenredaktion.
1: Die Bundesanwaltschaft hat in Hamburg Anklage gegen einen mutmaßlichen Spion Irans erhoben. Die Karlsruher Behörde wirft dem Dänen unter anderem vor, im Auftrag eines iranischen Geheimdienstes zur Vorbereitung von Mord- und Brandanschlägen Juden in Deutschland ausgespäht zu haben. Einem mitangeklagten Afghanen werde versuchte Beteiligung an einem Mord zur Last gelegt. Zum Sport. Deutschlands Rekordtorwart Manuel Neuer kehrt 2 Jahre nach seinem Rücktritt zur Fußballweltmeisterschaft in die deutsche Nationalmannschaft zurück. Bundestrainer Nagelsmann setzt bei dem am 11. Juni beginnenden Turnier in den USA, Kanada und Mexiko auf den inzwischen 40 Jahre alten Kapitän des FC Bayern München.
3: Jeder weiß, was Manu für eine Aura umgibt. Er wird der Mannschaft helfen. Die Begründung des Bundestrainers für seine Kehrtwende in der Torhüterfrage. Natürlich sei die Nachricht für den eigentlich gesetzten Oliver Baumann ein Schlag gewesen. Aber der sei ein super Teamplayer, eine Weltklasse 1B-Lösung, so Nagelsmann. Als jüngster Spieler fährt der 18-jährige Lennart Karl mit, etwas überraschend auch der Mainzer Amiri, auch Leroy Sané, Kölns Elmala und Freiburgs Ginter bleiben dagegen zu Hause. Thomas Thonfeld, Sportredaktion.
1: Der 1. FC Union Berlin hat die Nachfolge von Marie-Louise Ether geregelt und startet mit Mauro Lustrinelli in seine 8. Bundesliga-Saison. Der Schweizer Meistertrainer kommt vom FC Thun und betreut die Berliner ab Sommer, wie der Hauptstadtclub mitteilte. Ether übernimmt wie geplant die Frauenauswahl der Köpenicker.
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5: A1 Osnabrück Richtung Bremen zwischen Delmenhorst Ost und Bremen Arsten 6 Kilometer Stau, 40 Minuten. A7 Würzburg Richtung Ulm zwischen Rastplatz Mühlburg und Ellwangen 7 Kilometer Stau, 50 Minuten. A40 Duisburg Richtung Essen zwischen Mülheim Heißen und Dreieck Essen Ost 8 Kilometer, 1 Stunde. Zum Schluss A45 Hagen Richtung Gießen zwischen Hagen Süd und Rachemedetalbrücke 5 Kilometer Stau, 40 Minuten.
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6: Powered by KI.
5: In Deutschland legt das Wetter heute Nachmittag nochmal einen drauf. Dichte Wolken ziehen ab und machen Platz für die Sonne, besonders im Westen. Schwacher bis mäßiger Wind aus Westen begleitet uns durch den Abend. Die Nacht bringt klare Verhältnisse. Nur im Norden könnte Regen auftauchen. Am Wochenende wird's sonnig und bis zu 32 Grad warm. Und hier die aktuellen Werte. In Karlsruhe am Schloss sind es aktuell 23 Grad. In Bochum im Bermuda-Eck 20 Grad und in Köln am Kölner Dom 21 Grad. Bereit für den Sonnengenuss?
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7: Hallo ihr Lieben zu Hause und da draußen auf den Straßen, an den Rampen, auf den Parkplätzen und überall, wo das Leben gerade so rollt. Hier ist euer Trucker Pastor Ecki. Heute geht es um etwas, das auf den ersten Blick nach Straßenkontrolle, Flughafen oder Passkontrolle klingt, aber in Wahrheit mitten ins Herz trifft. Gefälschte Papiere. Was in der Welt schnell auffliegt, passiert auch im Glauben öfter als man denkt. Menschen versuchen mit falschen Eintrittskarten ins Reich Gottes zu kommen. Bleibt dran, das ist heute nicht nur spannend, sondern auch lebenswichtig. Bis gleich.
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0: Hallo Freunde, heute geht's um den falschen Ausweis und die echte Frage nach dem Ziel. 500 Euro hat er bezahlt. 500 Euro für einen gefälschten Pass. Ein 25-jähriger Albaner steht in der Schlange bei der Security. Er will nach London. Er hat einen Traum. Vielleicht will er dort Arbeit finden. Vielleicht ein neues Leben anfangen. Vielleicht endlich irgendwo ankommen. Und dafür hat er sich eine vermeintlich clevere Lösung besorgt. Einen falschen Pass, den er hier in Deutschland irgendwo besorgt hat. 500 Euro hat er bezahlt. Nervös steht er da. Das Herz schlägt schneller und der Kopf rechnet. Die Angst wird größer. Wird es auffliegen? Kommt er durch? Merken die Beamten etwas? Und dann ist er an der Reihe. Schnell wird klar, irgendwas stimmt nicht. Der Pass ist gefälscht. Der Mann wird abgeführt. Der Traum ist geplatzt. Das ist eine bittere Geschichte, aber sie ist mehr als nur ein Vorfall am Flughafen. Kann auch überall woanders sein. Sie ist ein Bild für etwas sehr Tiefes. Denn genau so versuchen viele Menschen auch vor Gott aufzutreten. Nicht mit einem echten Zugang, sondern mit etwas Gefälschtem. Nicht mit Vertrauen, sondern mit Selbstgerechtfertigung. Nicht mit Gnade, sondern mit dem eigenen Lebenslauf. Und da sagen doch manche dann, ich bin doch kein schlechter Mensch. Ich habe niemanden umgebracht. Ich helfe doch auch mal woanders. Ich war oft in der Kirche. Ich habe schon gespendet. Und ich habe mich wenigstens bemüht. Ja, das klingt erstmal ordentlich und nach einem vernünftigen Menschen. Aber vor Gott ist das kein gültiger Pass. Die Bibel macht das sehr klar, worum es geht. In Apostelgeschichte 4, Vers 12 heißt es, dass in keinem anderen das Heil zu finden ist als in Jesus Christus. Und Paulus schreibt in Epheser 2, dass wir aus Gnade gerettet werden, und zwar nur durch den Glauben, nicht aus Werken, damit nicht niemand sich rühmen kann. Was für eine gewaltige Botschaft. Denn wir Menschen lieben es, uns selbst ein Ticket zu basteln, ein bisschen gut zu sein, ein bisschen anständig bleiben, ein bisschen fromm wirken und dann hoffen, dass es schon reichen wird. Sonntags mal in die Kirche, ganz prima. Aber Gottes Reich funktioniert nicht mit Fälschung. Nicht mit einem zusammengestückelten Lebenslauf. Nicht mit religiöser Tarnung. Nicht mit frommen Ausreden. Ich finde das Bild vom Flughafen sehr stark, weil es so nüchtern ist. Am Schalter wird nicht gefragt, warst du ein netter Mensch? Hast du dir Mühe gegeben? Hast du gute Absichten gehabt? Nein, es wird gefragt, ist dein Dokument echt? Und genau das stellt auch die Bibel an unserem Leben. Nicht wie gut war dein Image, nicht wie oft hast du dich zusammengerissen, sondern bist du wirklich bei Jesus? Hast du seine Gnade angenommen? Wisst ihr, das ist nicht kleinlich, das ist rettend. Denn die Wahrheit ist, wir können vor Gott nicht mit einem falschen Ausweis bestehen. Da helfen keine Ausreden, keine Traditionen, keine religiösen Gewohnheiten, kein wird schon passen. Vor Gott zählt allein die Wahrheit. Und die gute Nachricht ist, Gott weiß das. Und damit hat er einen Weg geschaffen, der wirklich trägt. Einen Weg, der nicht auf Täuschung beruht, sondern auf Gnade. Nicht auf deinem Können, sondern auf sein Erlösungswerk. Das ist der große Unterschied zwischen Religion und Evangelisation. Religion sagt, mach was draus. Das Evangelium sagt, Christus hat es schon getan. Und genau deshalb ist die Frage heute nicht zuerst, wie komme ich irgendwie durch, sondern habe ich das echte Ticket? Habe ich das, was vor Gott wirklich gilt? Und jetzt wird es noch ein wenig deutlicher. Denn Jesus selbst hat genau so eine Geschichte erzählt. Nicht über einen Flughafen, sondern über eine Hochzeit. Und gerade Hochzeit ist doch sicherlich manchen näher noch dran. Und diese Geschichte ist so klar, dass sie kaum einer überhören kann. Bleibt also dran. Ich bin gleich wieder da. Euer Tracker Pastor Ecki.
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0: Hier bin ich wieder. Jesus erzählte von einem König. Wir sprachen gerade von einer Hochzeit. Und über diesen König richtet eine Hochzeit aus für seinen Sohn. Das ist kein kleines Fest, das ist Königsparty. Eine große königliche Ereignis voller Freude, Würde und voller Ehre. Und der König lädt die Gäste ein, sogar mehr noch. Leute, er sorgt dafür, dass die Gäste ein passendes Hochzeitsgewand bekommen. Also nicht, komm irgendwie herein, es wird schon gerade passen, sondern er gibt eine Kleidung, die zum Fest gehört. Eine von ihm bereitgestellte Würde. Ein Zeichen dafür, dass man wirklich dazu gehören darf. Später sieht der König einen Mann, der einfach in seinen eigenen Sachen dort sitzt. Kein Hochzeitskleid, kein Zeichen der Einladung, kein Annehmen dessen, was der König gegeben hat. Und dann fragt er ihn, Freund, wie bist du hier hereingekommen, da du kein Hochzeitskleid hast? Das ist eine harte Frage, aber sie ist gerecht. Denn dieser Mann ist nicht in das Fest gekommen, weil er die Einladung des Königs angenommen hat, sondern weil er es auf eigene Weise versucht hat. Jesus macht damit deutlich, so verhalten sich viele Menschen auch gegenüber Gott. Sie wollen in Gottes Reich hinein, aber ohne Gottes Weg zu nehmen. Sie wollen dazu dazugehören, aber ohne sich von Christus beschenken zu lassen. Sie wollen den Himmel, aber nicht den Herrn des Himmels. Und genau hier liegt das Problem, ihr Lieben. Viele meinen, Gott werde schon beeindruckt sein, wenn sie ein ordentliches Leben vorzeigen. Aber die Bibel sagt etwas anderes. In Jesaja 64, da heißt es, wird es deutlich, dass selbst unsere vermeintlich guten Werke vor Gottes Heiligkeit nicht ausreichen. Und in Titus 3 lesen wir, dass Gott uns nicht wegen gerechter Werke rettet, die wir getan hätten, sondern durch seine Barmherzigkeit. Das ist unbequem für unseren Stolz, aber es ist herrlich für unser Herz. Denn stell dir vor, müsstest du heute vor Gott mit deiner eigenen Bilanz antreten, mit allem, was gelungen ist, aber auch mit allem, was schiefgelaufen ist, mit Gedanken, die keiner sieht, mit Worten, die wehgetan haben, mit Schuld, die du vielleicht längst weggeschoben hast, mit dem, was du gut getarnt hast. Da hilft kein Schönreden. Aber jetzt kommt das Wunder des Evangeliums. Gott verlangt nicht, dass du dir dein Hochzeitskleid selbst webst. Er schenkt es dir in Christus, seinem Sohn. In Jesaja 61 heißt es sinngemäß, dass Gott uns in Gewändern des Heils kleidet und mit dem Mantel der Gerechtigkeit bedeckt. Und genau das ist das Herz des Evangeliums. Jesus gibt uns nicht nur einen Rat, er gibt uns sich selbst. Das heißt, vor Gott musst du nicht mit deiner eigenen Frömmigkeit erscheinen, nicht mit deiner eigenen Moral, nicht mit deinem selbstgebauten Ansehen. Du darfst kommen, wie du bist, aber du darfst nicht bleiben, wie du bist. Denn Gott und Christus kleidet den, der zu ihm kommt. Und ihr Lieben, das ist befreiend. Mach dich nicht erst würdig, sondern komm zu mir und ich mache dich würdig. Das ist der Unterschied, einem gefälschten Pass und einem echten Zugang. Zwischen Selbstrettung und Erlösung, zwischen religiöser Maske und echter Beziehung. Und ich sage dir was, ganz praktisch und ganz ehrlich, wir Menschen sind Meister darin, uns selbst zu rechtfertigen. Wir erklären uns für gut genug, wir schauen nach links und rechts und sagen, also schlimmer als die anderen bin ich nun auch nicht. Aber Gott vergleicht uns nicht mit dem Nachbarn. Er vergleicht uns mit seiner Heiligkeit. Und da merken wir, ich brauche mehr als meine Geschichte. Ich brauche Gnade. Deshalb ist das Gleichnis so ernst. Der Mann ohne Hochzeitskleid wird nicht wegen einer Kleinigkeit hinausgeführt. Er hat das Entscheidende abgelehnt, das, was der König gegeben hat. Und genau deshalb sagt Jesus in dieser Geschichte, nicht um Menschen fertig zu machen, sondern um sie wachzurütteln. Denn Gott lädt ein. Aber Gottes Einladung will angenommen werden, auf Gottes Weise, nicht mit Fälschung, nicht mit Stolz, nicht mit Eigenleistung, sondern einfach und ganz simpel mit Glauben. Und jetzt wird es ganz persönlich. Denn die eigentliche Frage ist nicht, was der Mensch im Gleichnis falsch gemacht hat. Die Frage ist, was ist mit mir, was ist mit dir? Und wie bekommst du dieses echte Hochzeitskleid? Und darum geht es gleich nach der Pause weiter. Bleibt also dran.
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Hallo Freunde, hier bin ich wieder mit diesem wirklich herausfordernden Thema, was wir heute besprechen, das echte Kleid des Glaubens. Jetzt stehen wir an einer entscheidenden Stelle. Wie kommt ein Mensch denn nun in Gottes Reich? Wie wird aus dem falschen Pass ein echter Zugang? Wie aus der Selbstrettung echte Rettung? Die Antwort ist nicht kompliziert, aber sie ist heilig. Du bekommst Zugang durch den Glauben an Jesus Christus, nicht durch fromme Leistung, nicht durch nette Worte, nicht durch ein bisschen bessere Moral, sondern allein durch Jesus. In Römer 3, da lesen wir, dass Gottes Gerechtigkeit durch den Glauben an Jesus Christus kommt und dass wir ohne Verdienst gerechtfertigt werden durch seine Gnade. Das ist das Evangelium in Reinform. Und es gibt's nur in der Bibel. Und es gibt's nur hier bei unserem Herrn Jesus Christus. Nirgendwo anders. Und in 2. Korinther 5, 21 steht sinngemäß, dass Christus für uns zur Sünde gemacht wurde, damit wir in ihm die Gerechtigkeit Gottes werden. Freunde, das ist Austausch. Das ist ein Geschenk. Das ist Gnade. Das bedeutet, Jesus nimmt das auf sich, was uns trennt. Und er gibt uns das, was wir selbst niemals herstellen könnten. Das Hochzeitskleid aus dem Gleichnis ist also nicht irgendein religiöses Extra. Es ist ein Bild für die Gerechtigkeit, die Gott schenkt. Für das neue Ansehen vor ihm. Für die neue Identität. Und ich sage dir ganz ehrlich, das ist so viel besser als jede Fälschung. Denn Fälschung macht nervös. Fälschung lebt von Angst. Fälschung muss sich dauernd verstecken. Fälschung hat keine Zukunft. Aber Gottes Gnade trägt. Wer auf Jesus vertraut, muss den prüfenden Blick Gottes nicht mehr prüfen, nicht mehr fürchten, weil Christus für ihn einsteht. Nicht, weil wir perfekt wären, sondern weil er vollkommen ist. Und das ist ein Befreiungsschlag. Da steht dann nicht mehr dein eigener Lebenslauf im Mittelpunkt, sondern Jesus' Rettungswerk. Da geht es nicht mehr um, ich habe genug getan, sondern um, hat Christus genug getan. Und die Antwort ist klar, ja, vollkommen. Darum lädt Gott dich heute nicht in eine religiöse Selbstoptimierung ein, sondern zu einer Beziehung, zu Vertrauen, zu Umkehr, zu echtem Glauben. Und vielleicht sitzt du gerade da und denkst, ja, aber ich habe es schon so oft versagt und ich habe es auch schon so oft versucht. Oder ich bin doch nicht der Typ für sowas. Oder ich habe mein Leben zu lange selbst gefahren. Dann hör mir gut zu. Genau dafür ist Jesus gekommen. Nur für dich. Nicht für die, die sich selbst schon für gerecht halten, sondern für die, die merken, ich brauche ihn. Das ist die gute Nachricht. Du musst nicht erst sauber genug sein, um zu Jesus zu kommen. Aber wenn du zu Jesus kommst, dann macht er dich sauber. Du musst nicht glänzen, er schenkt dir Würde. Du musst nicht erst ankommen, er nimmt dich auf. Und das ist nicht nur Theologie, das ist Lebensrettung. Denn am Ende wird nicht gefragt, wie schön dein religiöser Anzug saß. Es wird gefragt, bist du in Christus? Bist du mit ihm verbunden? Hast du ihm dein Leben anvertraut? Und genau dazu ist jetzt die Einladung da. Wenn du merkst, ich habe eher mit eigenen Papieren gelebt. Ich habe mich selbst freigehalten. Ich habe gehofft, dass es irgendwie reicht. Dann ist heute dein Tag. Komm zu Jesus. Sag ihm ganz einfach, Herr, ich brauche dein Kleid. Ich brauche deine Gnade. Ich brauche dein Rettungswerk. Ich will nicht mehr mit Fälschung leben. Ich will dir vertrauen. Und weißt du was? Wer so zu ihm kommt, den weist er nicht ab. Denn Jesus ist nicht nur der Eingeladene,

0: Er ist auch der Retter. Er ist der Bräutigam, um dessen Fest es wirklich geht. Er ist der, der die Tür öffnet. Er ist der, der dich wirklich hineinbringt. Ich wünsche dir und euch allen eine gesunde, gute, knitterfreie Woche. Bleibt sauber, immer ein Schluck Diesel im Tank, ein paar KWs im Akku und einen fetten Segen vom Papa im Himmel. Und vor allem fahrt nicht mit gefälschten Papieren durchs Leben. Nehmt das echte Angebot Gottes an. Jesus Christus allein ist der Weg, die Wahrheit und das Leben. Für heute wünsche ich euch einen dicken, fetten Segen, ein Shalom vom Himmel. Euer Tracker Pastor Ecki.
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1: Ich bin Dirk Zeitler. Die Bundesanwaltschaft hat in Hamburg Anklage gegen einen mutmaßlichen Spion Irans erhoben. Die Karlsruher Behörde wirft dem Dänen laut Mitteilung unter anderem vor, im Auftrag eines iranischen Geheimdienstes zur Vorbereitung von Mord- und Brandanschlägen Juden in Deutschland ausgespäht zu haben. Einem Mitangeklagten Afghanen werde versuchte Beteiligung an einem Mord zur Last gelegt. Ein langes Feiertagswochenende und die allerbesten Wetteraussichten. Deutschland wird zu Pfingsten unterwegs sein. Das sorgt für volle Straßen, aber auch für volle Züge. Die Deutsche Bahn rechnet mit deutlich mehr Fahrgästen als an normalen Wochenenden.
2: Vor allem zwischen den großen Metropolen wie Berlin und München, Frankfurt und München oder Hamburg und Berlin rechnet die Bahn mit einer hohen Auslastung der Züge und empfiehlt Reisenden an diesen Tagen einen Sitzplatz zu reservieren. Wer nicht mit zuggebundenen Fahrkarten unterwegs ist, also flexibel reisen kann, sollte sich am besten online informieren, wie hoch die erwartete Auslastung der Züge ist und dann möglichst ausweichen, am besten auf die ganz frühen oder späten Stunden. Diana Kramer, Nachrichtenredaktion.
1: Dänemark will den Kadaver von Buckelwal Timmy von der Urlaubsinsel Anholt in einen Hafen auf dem Festland schleppen. Die Umweltbehörde teilte mit, der stark aufgeblähte Wal liege im flachen Wasser an einem beliebten Strand und könne Anwohner und Touristen belästigen.
3: Ob die Aktion gelingt, ist noch unklar. Sie wird wohl den ganzen Tag andauern. Im Hafen der Stadt Grenau wollen die Dänen den Walkadaver unter die Lupe nehmen. Die Presse darf dabei sein, aber nur mit Sicherheitsabstand. Denn beim Bearbeiten des Kadavers sollen Maschinen und scharfes Werkzeug zum Einsatz kommen. Sollte der Waltransport nicht gelingen, wird das Tier doch auf Anholt untersucht. Die Einheimischen wünschen sich aber, dass der Wal lieber früher als später von ihrer Insel verschwindet. Aus Skandinavien, Julia Weschenbach.
1: Zum Sport. Deutschlands Rekordtorwart Manuel Neuer kehrt 2 Jahre nach seinem Rücktritt zur Fußball-Weltmeisterschaft in die deutsche Nationalmannschaft zurück. Bundestrainer Nagelsmann setzt bei dem am 11. Juni beginnenden Turnier in den USA, Kanada und Mexiko auf den inzwischen 40 Jahre alten Kapitän des FC Bayern München.
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5: Powered by KI. Auf der A1 von Osnabrück Richtung Bremen zwischen Delmenhorst Ost und Bremen Arsten habt ihr 8 Kilometer Stau, ihr steht 50 Minuten. Auf der A3 von Köln Richtung Arnheim zwischen Duisburg-Wedau und Dienstlaken Süd staut es 12 Kilometer, ihr seid 40 Minuten länger unterwegs. A3 von Frankfurt Richtung Köln zwischen Bad Honnef, Linz und Kreuz, Bonn, Siegburg gibt's 7 Kilometer Stau und Verzögerungen von 50 Minuten, bleibt staufrei.
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6: Powered by KI.
5: In Deutschland dominieren aktuell dichte Wolken. Der Donnerstag zeigt sich also richtig wechselhaft. Im Osten und Norden verziehen sich die Wolken am Abend etwas. Heute sind bis zu 23 Grad drin, vor allem im Westen. Nachts könnte Nebel aufziehen. Am Freitag haben wir viel Sonnenschein und bis zu 28 Grad. Das Wochenende wird richtig heiß, ideal für einen Sprung ins Freibad. Gerade in Mönchengladbach am Borussia-Park sind es 20 Grad. In Münster am Prinzipalmarkt ebenfalls 20 Grad und in Leipzig am Völkerschlachtdenkmal 21 Grad.
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1: Ich bin Dirk Zeitler. Jeder vierte Verbraucher in Deutschland hat Chatbots wie ChatGPT schon um finanziellen Rat gebeten. Das zeigt eine Umfrage des Digitalverbandes Bitkom. Demnach sehen 56% KI bei Geldanlage, Finanzplanung oder Kreditberatung als Chance, 40% dagegen als Risiko.
2: Die Umfrage macht deutlich, wie offen viele Verbraucher inzwischen für künstliche Intelligenz sind und wie hartnäckig zugleich die Vorbehalte bleiben. Bitkom-Präsident Wintergerst verweist darauf, dass Finanzen eine Vertrauensfrage sind und Anwendungen daher transparent, sicher und nachvollziehbar sein müssen. Beim Online-Banking ist die Digitalisierung längst Alltag. 84% nutzen digitale Angebote, meist per Smartphone-App. Für die Hälfte der Befragten ist das Internet inzwischen der wichtigste Kontakt zur Bank. Viele würden Filialen vor Ort gar nicht vermissen. Thomas Bleskin, Nachrichtenredaktion.
1: Die Bundesanwaltschaft hat in Hamburg Anklage gegen einen mutmaßlichen Spion Irans erhoben. Die Karlsruher Behörde wirft dem Dänen laut Mitteilung unter anderem vor, im Auftrag eines iranischen Geheimdienstes zur Vorbereitung von Mord- und Brandanschlägen Juden in Deutschland ausgespäht zu haben. Einem mitangeklagten Afghanen wird versuchte Beteiligung an einem Mord zur Last gelegt. Nach erfolglosen Transportversuchen bleibt der Kadaver des als Timmy bekannten Buckelwals voraussichtlich über Pfingsten vor der dänischen Urlaubsinsel Anholt liegen. Die dänischen Behörden hatten zunächst probiert, den Wal in tieferes Gewässer zu ziehen, um ihn anschließend in einen Hafen auf dem Festland zu bringen. Es ist nicht gelungen, den geplanten Transport durchzuführen, teilte die dänische Umweltbehörde mit. Zum Sport. Deutschlands Rekordtorwart Manuel Neuer kehrt 2 Jahre nach seinem Rücktritt zur Fußball-WM in die deutsche Nationalmannschaft zurück. Bundestrainer Julian Nagelsmann setzt bei dem Turnier auf den inzwischen 40 Jahre alten Kapitän des FC Bayern München. Thomas Lohnfeld, Manuel Neuer zurück im Tor der deutschen Nationalmannschaft. Wie hat denn der Bundestrainer seine Kehrtwende in der Torhüterfrage begründet?
3: Ja, mit Neuers Aura, die der Mannschaft helfen und natürlich die Gegner beeindrucken soll.
4: Was den Manu einfach umgibt, das hab ich nicht, das hat der Olli dann auch weniger, weil er einfach, er hat Titel, extrem viele Titel, er hat eine Aura, er hat einen extrem großen Namen.
3: Für Oliver Baumann war die Nachricht natürlich ein Schlag, das räumt Nagelsmann auch ganz offen ein, aber der sei ein super Teamplayer und eine Weltklasse 1B-Lösung.
1: Vielen Dank, Thomas Thonfeld.
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5: Powered by KI. Unterwegs im Berufsverkehr, das hier solltet ihr wissen. A1 Osnabrück Richtung Kloppenburg, zwischen Kloppenburg und Rastplatz Barkumer Wiesen West. 5 Kilometer, Zeitverlust bis zu 1 Stunde. A8 von Stuttgart in Richtung Pforzheim West stockend, zwischen Pforzheim West und Pforzheim Süd. 4 Kilometer, 50 Minuten Verlust. A31 Oberhausen Richtung Bottrop, zwischen Bottrop Kirchhellen und Dreieck Bottrop. 2 Kilometer, etwa 1 Stunde, bleibt staufrei.
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5: Powered by KI. In Deutschland zieht der Sommer am Wochenende an. Heute Abend kommt in der Mitte und im Süden leicht bewölktes Wetter, während der Norden von Wolken überzogen bleibt. Die Temperaturen erreichen 19 bis 20 Grad. Ein mäßiger Wind weht. In der Nacht klart es auf. Vereinzelt Nebel. Morgen setzt hoch 10 Uhr ein. Viel Sonne und sommerlich warme Temperaturen bis zu 32 Grad. Optimale Bedingungen fürs Wochenende. Aktuell haben wir 22 Grad in Bonn am Beethovenhaus, 19 Grad in Bielefeld an der Spar und 21 Grad in Düsseldorf am Rheinufer.
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8: Und los geht's in den Donnerstag mit der Fernfahrershow. Deutschlands Verkehrswege bekommen weitere Milliarden, aber statt großer Prestigeprojekte setzt der Bund jetzt vor allem auf Sanierung. Schiene, Straßen und Wasserwege sollen zuverlässiger werden. Gleichzeitig gerät die Schweizer Flugsicherung Skyguide unter massiven Spardruck. Bis zu 220 Stellen könnten wegfallen. Und die Logistikbranche insgesamt steht vor einer Zeitenwende zwischen Verteidigungslogistik, KI und neuen Technologien. Was das für Transporte, Unternehmen und Lieferketten bedeutet, darüber reden wir unter anderem in dieser Sendung. Ich bin André Saarhorn und ich wünsche euch einen fantastischen Vize-Freitag.
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1: Der Donnerstag hier bei ET-Radio, dein Eurotransportradio, die Fernfahrershow. Der Bund steckt weitere Milliarden in Straßen, Schienen und Wasserwege. Insgesamt waren es im vergangenen Jahr gut 16 Milliarden Euro. Der klare Schwerpunkt: bestehende Infrastruktur modernisieren statt große neue Projekte starten. Vor allem die Schiene bleibt im Fokus. Für Neu- und Ausbauprojekte gab es rund 2,4 Milliarden Euro. Zusätzlich fließen jedes Jahr mehr als 5 Milliarden Euro in Wartung, Sanierung des bestehenden Netzes. Auch der kombinierte Verkehr, also der Umschlag zwischen Lkw und Bahn, wird weiter gefördert. Bis Ende 2024 wurden dafür fast 800 Millionen Euro bewilligt. Der größte Ausgabenblock bleibt aber die Straße. Knapp 13 Milliarden gingen in Bundesfernstraßen, davon fast 10 Milliarden direkt in Investitionen. Der Schwerpunkt liegt auch hier klar auf den Erhalt. Allein für Autobahnen und Bundesstraßen wurden fast 6 Milliarden Euro für Sanierung und Instandhaltung ausgegeben. Beim Neubau fällt die Bilanz dagegen eher klein aus. 15 Kilometer neue Autobahnen und knapp 20 Kilometer neue oder ausgebaute Bundesstraßen. Auch die Wasserstraßen profitieren. Rund 1,8 Milliarden Euro flossen in Schleusen, Kanälen und andere Infrastruktur. Ziel ist vor allem, Engpässe zu beseitigen und die Binnenschifffahrt zuverlässiger zu machen. Für die Logistikbranche ist klar, ohne moderne Verkehrswege wird Transport teuer und unplanbarer. Der Bericht zeigt deshalb deutlich, der Bund setzt stärker auf Sanierung und Stabilität und weniger auf große Neubauprojekte.
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1: Der Donnerstag in der Fernfahrershow. Die Schweizer Flugsicherung Skyguide steht vor einem harten Sparkurs. Das Unternehmen prüft den Abbau von bis zu 220 Stellen bis Ende 2027. Betroffen sein könnten Beschäftigten an den Standorten Genf und Dübendorf. Dafür hat Skyguide jetzt ein offizielles Konsultationsverfahren gestartet. Hintergrund sind steigende Kosten und wirtschaftlicher Druck. Allein die Personalkosten lagen zuletzt bei umgerechnet mehr als 400 Millionen Euro. Gleichzeitig kämpft die Flugsicherung mit unsicheren Einnahmen und hohen Investitionen in Technik und Sicherheitssysteme. Geplant ist der Stellenabbau in zwei Schritten. Bereits ab Herbst kommenden Jahres könnten bis zu 90 Jobs wegfallen. Weitere 130 Stellen könnten dann bis Mitte 2027 gestrichen werden. Operative Fluglotsinnen und Lotsen sollen allerdings nicht betroffen sein. Skyguide betont, Sicherheit und Betrieb hätten weiterhin oberste Priorität. Das Unternehmen will nun gemeinsam mit Gewerkschaften und Arbeitnehmervertretern nach Lösungen suchen. Im Gespräch sind Frühpensionierungen, interne Wechsel oder ein Einstellungsstopp. Zuletzt war Skyguide immer wieder wegen technischer Probleme in den Schlagzeilen. Erst im April musste der Flughafen Zürich wegen einer Störung die Zahl der Anflüge zeitweise deutlich reduzieren. Auch nach einem großen Systemausfall im Jahre 2022 sehen Schweizer Kontrolleure weiterhin Nachholbedarf bei Notfallplanung und Krisenvorsorge. Deshalb investiert Skyguide parallel weiter in neue Ausweichsysteme, um zusätzliche Sicherheitsmaßnahmen trotz des angekündigten Sparkurses.
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1: Und weiter geht's im Donnerstag in der Fernfahrershow. Die Logistikbranche steht vor einem tiefgreifenden Wandel. Geopolitische Krisen, neue Sicherheitsanforderungen und technologische Entwicklung verändern aktuell die gesamte Transportwirtschaft. Genau darum geht es im neuen Logistik-Spezial der Verkehrsrundschau. Im Mittelpunkt steht die Frage, welche Rolle Logistikunternehmen künftig auch für die Bundeswehr und die Verteidigungslogistik übernehmen können. Denn klar ist, im Krisenfall wird die zivile Logistik immer wichtiger. Gleichzeitig steigen aber auch die Anforderungen an Sicherheit, Planung und Vergabe. Außerdem zeigt das Spezial, wie künstliche Intelligenz, Robotik und sogenannte Agentic-AI die Branche verändern. Vor allem in Disposition und Lagerlogistik könnten viele Prozesse künftig stärker automatisiert werden. Dabei geht es nicht nur um Technik, sondern auch um die Frage, wo lohnt sich der Einsatz wirtschaftlich wirklich? Praxisbeispiele aus Unternehmen sollen dabei helfen, strategische Entscheidungen besser einzuordnen. Themen sind unter anderem automatisierte Lagerprozesse, neue Energiekonzepte im Güterverkehr und rechtliche Fragen rund um öffentliche Ausschreibungen. Die zentrale Botschaft: Die Logistikbranche steht vor einer echten Zeitenwende mit neuen Chancen, aber auch neuen Anforderungen für Unternehmen und Mitarbeitende.
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1: Ich bin David Büchner. Die Bundesanwaltschaft hat Anklage gegen einen mutmaßlichen iranischen Spion erhoben. Die Karlsruher Behörde wirft dem Dänen mit afghanischen Wurzeln vor, Juden und Freunde Israels in Deutschland ausgespäht zu haben, um damit Mord- und Brandanschläge vorzubereiten. Ziele waren demnach unter anderem der Präsident des Zentralrats der Juden, Josef Schuster, sowie der Präsident der deutsch-israelischen Gesellschaft, Volker Beck. Mit angeklagt ist ein mutmaßlicher Komplize. Jeder vierte Verbraucher in Deutschland hat Chatbots wie ChatGPT schon einmal um finanziellen Rat gebeten. Das zeigt eine Umfrage des Digitalverbands Bitkom. Demnach sehen 56% KI bei Geldanlage, Finanzplanung oder Kreditberatung als Chance, 40% als Risiko.
2: Die Umfrage macht deutlich, wie offen viele Verbraucher inzwischen für künstliche Intelligenz sind und wie hartnäckig zugleich die Vorbehalte bleiben. Bitkom-Präsident Wintergerst verweist darauf, dass Finanzen eine Vertrauensfrage sind und Anwendungen daher transparent, sicher und nachvollziehbar sein müssen. Beim Online-Banking ist die Digitalisierung längst Alltag. 84% nutzen digitale Angebote, meist per Smartphone-App. Für die Hälfte der Befragten ist das Internet inzwischen der wichtigste Kontakt zur Bank. Viele würden Filialen vor Ort gar nicht vermissen. Thomas Bleskin, Nachrichtenredaktion.
1: Der Kadaver von Buckelwal Timmy bleibt voraussichtlich über Pfingsten vor der dänischen Urlaubsinsel Anholt liegen. Ein erster Transportversuch der dänischen Behörden ist gescheitert. Sie wollten den Wal in tieferes Gewässer ziehen, um ihn anschließend in einen Hafen auf dem Festland zu bringen. Er steckt aber nun auf einer Sandbank fest und die Aktion wurde vorübergehend unterbrochen. Und zum Sport. Fußball-Bundestrainer Julian Nagelsmann hat heute bekannt gegeben, welche 26 Spieler er mit zur WM nimmt. Deutschlands Rekordtorwart Manuel Neuer kehrt dabei 2 Jahre nach seinem Rücktritt in die deutsche Nationalmannschaft zurück, als Nummer 1 im Tor. Nagelsmann sagte, Manuel Neuer werde der Mannschaft helfen.
3: Was den Manu einfach umgibt, das habe ich nicht. Das hat der Olli dann auch weniger, weil er einfach, er hat Titel, extrem viele Titel, er hat eine Aura, er hat einen extrem großen Namen.
1: Auch Joshua Kimmich, Nico Schlotterbeck und Leon Goretzka fliegen mit in die USA. Das erste Gruppenspiel der DFB-F ist am 14. Juni.
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5: Powered by KI. A5 Kassel Richtung Frankfurt zwischen Reiskirchen und Gambacher Kreuz. 4 Kilometer Stau, 15 Minuten. A6 Heilbronn Richtung Kaiserslautern zwischen Viernheimer Dreieck und Ludwigshafen Nord. 6 Kilometer, 20 Minuten. A31 Gronau Richtung Oberhausen zwischen Bott, Robb, Kirchhellen und Dreieck Bott, Robb. 2 Kilometer, 20 Minuten. A57 Nimwegen Richtung Köln zwischen Krefeld-Gartenstadt und Krefeld-Oppum. 5 Kilometer stockend, 20 Minuten.
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6: Powered by KI.
5: In Deutschland legt der Mai einen sonnigen Endspurt hin. Jetzt am Abend klart es im Süden auf, während im Norden und Osten der Himmel bedeckt bleibt, der Wind bläst moderat. In der Nacht bleibt es klar, morgen dann Sonnenschein überall mit maximalen Werten zwischen 26 und 29 Grad. Die hohen Temperaturen läuten ein sommerliches Wochenende ein. Plan deine Outdoor-Aktivitäten. In Augsburg an der Vogelrei sind es 20 Grad, in Mannheim am Wasserturm 24 und in Stuttgart am Schlossplatz 22 Grad.
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9: Und weiter geht's in Stunde 2 mit der Fernfahrershow. Beim geplanten Milliardenprogramm für den Zivilschutz gibt es Streit zwischen Bund und Ländern. Bundesinnenminister Alexander Dobrindt will bis 2029 rund 10 Milliarden Euro investieren. Das sind unter anderem unsere Themen in der zweiten Stunde. Ich bin André Sahorn und ich wünsche einen schönen Vize-Freitag.
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1: Der Donnerstag hier in der Fernfahrershow. Bundesinnenminister Alexander Dobrindt will den Zivilschutz in Deutschland massiv ausbauen. Bis 2029 sollen insgesamt 10 Milliarden Euro investiert werden. Unter anderem in neue Spezialfahrzeuge, Technik, Personal und Gebäude des Technischen Hilfswerks. Kritik kommt jetzt aus Niedersachsen. Innenministerin Daniela Behrens wirft dem Bund mangelnde Abstimmung mit den Ländern vor. Die SPD-Politikerin spricht von einem unabgestimmten Alleingang. Die Länder seien bislang nicht ausreichend eingebunden worden. Grundsätzlich begrüße Niedersachsen zwar, dass der Bund das Thema Zivilschutz endlich stärker in den Fokus rücke. Gleichzeitig erinnert Behrens aber auch daran, dass die Zuständigkeiten klar verteilt seien. Während der Bund für den Zivilschutz verantwortlich ist, liegt der Katastrophenschutz bei den Ländern. Deshalb fordert sie jetzt eine gemeinsame Strategie zwischen Bund und Ländern. Nur so könne sichergestellt werden, dass die Milliardeninvestitionen am Ende auch dort ankommen, wo sie tatsächlich gebraucht werden, etwa bei Ausrüstung, Einsatztechnik und Infrastruktur vor Ort. Hintergrund ist die wachsende Sorge vor Krisenlagen, von Naturschutzkatastrophen bis hin zu möglichen Sicherheitsbedrohungen. Entsprechend wächst bundesweit der Druck, Bevölkerungsschutz und Krisenmanagement schneller auszubauen.
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1: Der Donnerstag hier in der Fernfahrershow. Wir haben es eigentlich immer schon gewusst. Die Lkw-Maut entwickelt sich in Europa immer stärker zum Kostentreiber und gleichzeitig zum wichtigen Hebel für den Umstieg auf E-Lkw. Das zeigt eine aktuelle Analyse des Logistiknetzwerks Transporion. Demnach sind die Mautkosten in Europa in den vergangenen 5 Jahren im Schnitt um rund 43% gestiegen. Hintergrund ist vor allem die neue Eurovignettenrichtlinie der EU. Sie sorgt dafür, dass Fahrzeuge mit hohen CO2-Emissionen stärker belastet werden. Besonders hoch ist der Mautanteil aktuell in der Schweiz. Dort machen die Gebühren rund 28% der Transportkosten aus. Dahinter folgen Österreich und Ungarn mit jeweils 22%. In Deutschland liegt der Anteil bei etwa 16%. Für Speditionen wird das zunehmend zum wirtschaftlichen Faktor, denn in Ländern wie Deutschland, Österreich und Dänemark entstehen dadurch klare Kostenvorteile für elektrische Lkw. In Deutschland etwa zahlen Diesel-Lkw seit Ende 2023 deutlich höhere Gebühren wegen der neuen CO2-Komponente. Vollelektrische Lkw bleiben dagegen noch bis Mitte 2031 von der Maut befreit. Laut Transperon kippt dadurch in Teilen Europas die Gesamtkalkulation erstmals zugunsten von E-Lkw. Besonders in der Dachregion könnten elektrische Fahrzeuge dadurch wirtschaftlich attraktiver werden. In anderen Ländern fällt der Effekt dagegen deutlich schwächer aus, etwa dort, wo die Maut insgesamt niedrig ist und E-Fahrzeuge kaum zusätzlich entlastet werden. Für die Logistikbranche bedeutet das, Routenplanung und Flottenstrategie hängen künftig nicht mehr nur von Dieselpreisen oder Strecken ab, sondern zunehmend auch davon, in welchen Mautsystemen die Fahrzeuge unterwegs sind.
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2: Hallo, mein Name ist Annalena Kaczynski. Ich bin Polizeikommissarin bei der Autobahnpolizei Hannover. Tippen tötet. Finger weg von Smartphone, Tablet und Co. Bei der Benutzung dieser Geräte während der Fahrt ist der Blick nicht, wie er sollte, auf den Verkehr gerichtet, sondern nach unten auf das Display. Die dabei zurückgelegten Meter finden im Blindflug statt. Diese Techniken dürfen nicht während der Fahrt benutzt werden.

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1: Die Fernfahrershow heute am Donnerstag und das war sie auch schon fast. Und heute am Donnerstag ist Vollgas das Automagazin-Tag und ich gebe mal rüber zu Tom Nitzsche in die Vollgas-Redaktion. Tom, was gibt es gleich in deiner Sendung?
2: Ja, hallo André. Wir sprechen über autonomes Fahren und die Frage, wann fahrerlose Autos wirklich in Deutschland ankommen. Außerdem testen wir, was Spritspardongles wirklich bringen und geben Tipps vom ADAC zum Spritsparen. Und wir schauen auf ein wichtiges Urteil rund ums Blitzen, das die Rechte von Autofahrern stärkt.
1: Dankeschön, Tom Nitzsche, das Automagazin Vollgas, gleich hier bei ET Radio, dein Eurotransportradio. Das Ganze ab 13 Uhr. Ab 14 Uhr gibt es dann die Technikshow und Transport im Netz ab 16 Uhr. Ab 18 Uhr bin ich mit der Donnerstagsausgabe zugegen und morgen mit der Freitagsausgabe wieder frisch, fromm, fröhlich ab 7. Mein Name ist André Sahorn und noch einen Tag und dann ist das Pfingstwochenende und ich wünsche euch ein entsprechend schönes.
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1: Ich bin Babette Büchner. Die von der Bundesregierung eingesetzte Rentenkommission soll demnächst Vorschläge für eine Großreform der Rente vorlegen. Vorher löst aber schon ein Bildbericht über eine mögliche Anhebung des Renteneintrittsalters auf 70 Jahre Diskussionen aus.
2: Es gab schnell Widerspruch aus der Bundesregierung und auch von Mitgliedern der Rentenkommission. Bisher sei nichts entschieden und es dauere noch ein paar Wochen, bis die Vorschläge auf dem Tisch lägen, hieß es. Laut Artikel soll die Rente ab 70 für diejenigen gelten, die in den 90ern geboren sind und eben jünger. Auch das Rentenniveau soll sinken und es soll aktuell darüber diskutiert werden, ob man nach wie vor früher in Rente gehen darf. Rente mit 70 hatte schon Wirtschaftsministerin Reiche von der CDU ins Spiel gebracht. SPD, Gewerkschaften und Sozialverbände sind gegen eine generelle Anhebung der Altersgrenze. Aus Berlin, Tine Klimach.
1: Die Außenminister der NATO-Staaten wollen morgen bei einem Treffen in Schweden den Bündnisgipfel im Sommer vorbereiten. Außenminister Johann Wadephol betonte zuvor, dass man sich im Bündnis der Verantwortung stelle.
3: Es gibt eine neue Lastenverteilung zwischen den USA und Europa. Ich denke, wir müssen ja in eine aktive Rolle als Europäer hineinkommen. Dass wir sagen, diese 5% machen wir nicht, um einfach mehr für Verteidigung zu machen, sondern um eben auch praktisch mehr an Lasten zu übernehmen.
1: US-Präsident Donald Trump hat mit dem Abzug tausender Soldaten aus Europa gedroht. Die Bundesanwaltschaft hat Anklage gegen einen Mann erhoben, der für den Iran Juden und Freunde Israels in Deutschland ausgespäht haben soll. Die Karlsruher Behörde wirft dem Dänen mit afghanischen Wurzeln vor, Mord- und Brandanschläge vorbereitet zu haben. Ziele waren demnach unter anderem der Präsident des Zentralrats der Juden, Josef Schuster, sowie der Präsident der Deutsch-Israelischen Gesellschaft, Volker Beck. Mit angeklagt ist ein mutmaßlicher Komplize. Und zum Sport. Fußball-Bundestrainer Julian Nagelsmann hat heute bekannt gegeben, welche 26 Spieler er mit zur WM nimmt. Deutschlands Rekordtorwart Manuel Neuer kehrt dabei in die Nationalmannschaft zurück, als Nummer 1 im Tor. Neu mit dabei ist unter anderem Lennart Kahl. Das erste Gruppenspiel der DFB 11 ist am 14. Juni.
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1: Ich bin Babette Büchner. Nach dem Einsturz eines Wohnhauses in Görlitz ist in den Trümmern eine dritte Leiche gefunden worden. Es handle sich um einen Mann, mit hoher Wahrscheinlichkeit um den dritten Vermissten, sagte ein Polizeisprecher. Vorher wurden bereits zwei Leichen geborgen. Nach Polizeiangaben sind es die Touristinnen aus Rumänien, 25 und 26 Jahre alt. Das Haus mit Miet- und Ferienwohnungen war am Montagabend eingestürzt. Vermutet wird ein Gasleck. Experten sollen der Bundesregierung demnächst Vorschläge für eine Großreform der Rente vorlegen. Vorher löst schon ein Bildbericht über eine mögliche Anhebung des Renteneintrittsalters auf 70 Jahre Diskussionen aus. Betroffen wären alle ab 1990 Geborenen, heißt es darin. Es gab allerdings schnellen Widerspruch aus der Bundesregierung und von Mitgliedern der vertraulich tagenden Kommission. Alle machten deutlich, dass bisher nichts entschieden sei. Die Bundesanwaltschaft hat Anklage gegen einen Mann erhoben, der im Auftrag des Irans Juden und Freunde Israels für Mord- und Brandanschläge ausgespäht haben soll. Darunter waren der Präsident des Zentralrats der Juden, Josef Schuster, sowie der Präsident der Deutsch-Israelischen Gesellschaft, Volker Beck.
2: Mit angeklagt ist ein mutmaßlicher Komplize. Er soll ihm zugesagt haben, bei möglichen Anschlägen zu helfen. Der 53 Jahre alte Hauptbeschuldigte soll im vergangenen Jahr den Auftrag von einer Auslandseinheit der iranischen Revolutionsgarden erhalten haben. Er sollte Informationen über Schuster und Beck einholen und zwei jüdische Lebensmittelhändler in Berlin ausspähen. Tine Klimach, Nachrichtenredaktion.
1: Und zum Sport. Fußball-Bundestrainer Julian Nagelsmann hat heute bekannt gegeben, welche 26 Spieler er mit zur WM nimmt. Deutschlands Rekordtorwart Manuel Neuer kehrt dabei in die deutsche Nationalmannschaft zurück.
3: Namen wie den von Kapitän Joshua Kimmich, Nico Schlotterbeck oder Leon Goretzka hat der DFB bereits im Laufe des Vormittags veröffentlicht. Das Comeback von Manuel Neuer als deutsche Nummer 1 hingegen hob der Bundestrainer sich für die offizielle Kaderverkündung auf. Und seine Entscheidung für Neuer begründete er da so.
4: Da haben wir uns dafür entschieden, dass zu den besten drei Torhütern des Landes der Alex, der Olli und der Manu gehört.
3: Aus München, Pia Wegner.
1: Das erste Gruppenspiel der DFB 11 ist am 14. Juni.
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1: Ich bin David Riemer. Bei Flügen aus Deutschland wird ab Juli weniger Ticketsteuer fällig. Der Bundestag hat am Abend eine Gesetzesänderung beschlossen. Dadurch sinkt die Abgabe je nach Strecke um einen Betrag zwischen 2,50 Euro und 11,40 Euro pro Flug.
2: Der Luftverkehr in Deutschland stagniert. Die Luftverkehrsbranche sieht dafür in der Ticketsteuer zusammen mit ebenfalls stark gestiegenen Gebühren für Passagierkontrollen und Flugsicherungen einen Hauptgrund. Für sie ist die aktuelle Absenkung aber nur ein notwendiger erster Schritt gegen bestehende Wettbewerbsnachteile. Bei den Passagieren ankommen dürfte die Steuersenkung. Der Preisvorteil könnte aber beispielsweise durch steigende Kerosingebühren schnell wieder zunichte gemacht werden. Aus Berlin Dirk Zeitler.
1: Nach dem Einsturz eines Wohnhauses in Görlitz ist in den Trümmern eine dritte Leiche gefunden worden. Es handle sich um einen Mann, mit hoher Wahrscheinlichkeit um den dritten Vermissten, sagt ein Polizeisprecher. Vorher wurden bereits zwei Leichen geborgen. Das Haus mit Miet- und Ferienwohnungen war am Montagabend eingestürzt, vermutet wird ein Gasleck. Die Rente ist immer ein Aufregerthema. Aktuell löst ein Bildbericht Diskussion im politischen Berlin aus. Die von der Bundesregierung eingesetzte Rentenkommission, die bis Ende Juni Vorschläge für umfassende Reformen der Alterssicherung machen soll, wolle eine Anhebung des Renteneintrittsalters auf 70 Jahre empfehlen, heißt es darin.
3: Es gab schnellen Widerspruch aus der Bundesregierung und auch von Mitgliedern der Rentenkommission. Bisher sei nichts entschieden und es dauere noch ein paar Wochen, bis die Vorschläge auf dem Tisch lägen, hieß es. Laut Artikel soll die Rente ab 70 für diejenigen gelten, die in den 90ern geboren sind und eben jünger. Auch das Rentenniveau soll sinken und es soll aktuell darüber diskutiert werden, ob man nach wie vor früher in Rente gehen darf. Rente mit 70 hatte schon Wirtschaftsministerin Reiche von der CDU ins Spiel gebracht. SPD, Gewerkschaften und Sozialverbände sind gegen eine generelle Anhebung der Altersgrenze. Aus Berlin, Tine Klimach.
1: Bundestrainer Julian Nagelsmann hat heute bekannt gegeben, welche 26 Spieler er mit zur WM nimmt. Deutschlands Rekordtorwart Manuel Neuer kehrt dabei in die deutsche Nationalmannschaft zurück als Nummer 1 im Tor. Angeführt wird das Aufgebot von Kapitän Joshua Kimmich. Neu mit dabei ist unter anderem Lennart Karl vom FC Bayern. Das erste Gruppenspiel der DFB-Elf ist am 14. Juni.
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1: Ich bin David Riemer. Bei Flügen aus Deutschland wird ab Juli weniger Ticketsteuer fällig. Der Bundestag hat am Abend eine Gesetzesänderung beschlossen. Dadurch sinkt die Abgabe je nach Strecke um einen Betrag zwischen 2,50 Euro und 11,40 Euro pro Flug.
2: Der Luftverkehr in Deutschland stagniert. Die Luftverkehrsbranche sieht dafür in der Ticketsteuer zusammen mit ebenfalls stark gestiegenen Gebühren für Passagierkontrollen und Flugsicherungen einen Hauptgrund. Für sie ist die aktuelle Absenkung aber nur ein notwendiger erster Schritt gegen bestehende Wettbewerbsnachteile. Bei den Passagieren ankommen dürfte die Steuersenkung. Der Preisvorteil könnte aber beispielsweise durch steigende Kerosingebühren schnell wieder zunichte gemacht werden. Aus Berlin, Dirk Zeitler.
1: Nach dem Einsturz eines Wohnhauses in Görlitz ist in den Trümmern eine dritte Leiche gefunden worden. Es handle sich um einen Mann, mit hoher Wahrscheinlichkeit um den dritten Vermissten, sagt ein Polizeisprecher. Vorher wurden bereits zwei Leichen geborgen. Das Haus mit Miet- und Ferienwohnungen war am Montagabend eingestürzt, vermutet wird ein Gasleck. Die Rente ist immer ein Aufregerthema. Aktuell löst ein Bildbericht Diskussion im politischen Berlin aus. Die von der Bundesregierung eingesetzte Rentenkommission, die bis Ende Juni Vorschläge für umfassende Reformen der Alterssicherung machen soll, wolle eine Anhebung des Renteneintrittsalters auf 70 Jahre empfehlen, heißt es darin.
3: Es gab schnellen Widerspruch aus der Bundesregierung und auch von Mitgliedern der Rentenkommission. Bisher sei nichts entschieden und es dauere noch ein paar Wochen, bis die Vorschläge auf dem Tisch lägen, hieß es. Laut Artikel soll die Rente ab 70 für diejenigen gelten, die in den 90ern geboren sind und eben jünger. Auch das Rentenniveau soll sinken und es soll aktuell darüber diskutiert werden, ob man nach wie vor früher in Rente gehen darf. Rente mit 70 hatte schon Wirtschaftsministerin Reiche von der CDU ins Spiel gebracht. SPD, Gewerkschaften und Sozialverbände sind gegen eine generelle Anhebung der Altersgrenze. Aus Berlin, Tine Klimach.
1: Bundestrainer Julian Nagelsmann hat heute bekannt gegeben, welche 26 Spieler er mit zur WM nimmt. Deutschlands Rekordtorwart Manuel Neuer kehrt dabei in die deutsche Nationalmannschaft zurück als Nummer 1 im Tor. Angeführt wird das Aufgebot von Kapitän Joshua Kimmich. Neu mit dabei ist unter anderem Lennart Karl vom FC Bayern. Das erste Gruppenspiel der DFB-Elf ist am 14. Juni.
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2: Ich bin David Riemer. Bei Flügen aus Deutschland wird ab Juli weniger Ticketsteuer fällig. Der Bundestag hat am Abend eine Gesetzesänderung beschlossen. Dadurch sinkt die Abgabe je nach Strecke um einen Betrag zwischen 2,50 Euro und 11,40 Euro pro Flug.
3: Der Luftverkehr in Deutschland stagniert. Die Luftverkehrsbranche sieht dafür in der Ticketsteuer zusammen mit ebenfalls stark gestiegenen Gebühren für Passagierkontrollen und Flugsicherungen einen Hauptgrund. Für sie ist die aktuelle Absenkung aber nur ein notwendiger erster Schritt gegen bestehende Wettbewerbsnachteile. Bei den Passagieren ankommen dürfte die Steuersenkung. Der Preisvorteil könnte aber beispielsweise durch steigende Kerosingebühren schnell wieder zunichte gemacht werden. Aus Berlin, Dirk Zeitler.
2: Nach dem Einsturz eines Wohnhauses in Görlitz ist in den Trümmern eine dritte Leiche gefunden worden. Es handle sich um einen Mann, mit hoher Wahrscheinlichkeit um den dritten Vermissten, sagt ein Polizeisprecher. Vorher wurden bereits zwei Leichen geborgen. Das Haus mit Miet- und Ferienwohnungen war am Montagabend eingestürzt, vermutet wird ein Gasleck. Die Rente ist immer ein Aufregerthema. Aktuell löst ein Bildbericht Diskussion im politischen Berlin aus. Die von der Bundesregierung eingesetzte Rentenkommission, die bis Ende Juni Vorschläge für umfassende Reformen der Alterssicherung machen soll, wolle eine Anhebung des Renteneintrittsalters auf 70 Jahre empfehlen, heißt es darin.
4: Es gab schnell Widerspruch aus der Bundesregierung und auch von Mitgliedern der Rentenkommission. Bisher sei nichts entschieden und es dauere noch ein paar Wochen, bis die Vorschläge auf dem Tisch lägen, hieß es. Laut Artikel soll die Rente ab 70 für diejenigen gelten, die in den 90ern geboren sind und eben jünger. Auch das Rentenniveau soll sinken und es soll aktuell darüber diskutiert werden, ob man nach wie vor früher in Rente gehen darf. Rente mit 70 hatte schon Wirtschaftsministerin Reiche von der CDU ins Spiel gebracht. SPD, Gewerkschaften und Sozialverbände sind gegen eine generelle Anhebung der Altersgrenze. Aus Berlin, Tine Klimach.
2: Bundestrainer Julian Nagelsmann hat heute bekannt gegeben, welche 26 Spieler er mit zur WM nimmt. Deutschlands Rekordtorwart Manuel Neuer kehrt dabei in die deutsche Nationalmannschaft zurück als Nummer 1 im Tor. Angeführt wird das Aufgebot von Kapitän Joshua Kimmich. Neu mit dabei ist unter anderem Lennart Karl vom FC Bayern. Das erste Gruppenspiel der DFB-Elf ist am 14. Juni.
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wir gerade vom Blasen reden, habt ihr heute Abend schon was vor?

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1: Ich bin David Riemer. Ab Juli wird bei Flügen aus Deutschland weniger Ticketsteuer fällig. Der Bundestag hat am Abend eine entsprechende Gesetzesänderung verabschiedet. Je nach Strecke sinkt die Abgabe pro Flug um 2,50 Euro bis 11,40 Euro. Ob Tickets dadurch günstiger werden, ist allerdings unklar. Wegen stark gestiegener Kerosinpreise gilt es als zweifelhaft, dass Airlines die Ersparnis an Kunden weitergeben. Experten sollen der Bundesregierung demnächst Vorschläge für eine Großreform der Rente vorlegen. Vorher löst schon ein Bildbericht über eine mögliche Anhebung des Renteneintrittsalters auf 70 Jahre Diskussionen aus. Wer ab den 2060er Jahren in Rente geht, für den würden die 70 gelten, hieß es darin. Betroffen wären damit die ab 1990 Geborenen. Es gab allerdings schnellen Widerspruch aus der Bundesregierung und von den Mitgliedern der vertraulich tagenden Kommission. Alle machten deutlich, dass bisher nichts entschieden sei. Nach dem Einsturz eines Wohnhauses in der sächsischen Stadt Görlitz ist in den Trümmern eine dritte Leiche gefunden worden. Es handle sich mit hoher Wahrscheinlichkeit um den vermissten 48-Jährigen, teilte die Polizei mit.
2: Nach den drei Vermissten war unermüdlich gesucht worden. Mit Spürhunden, teils arbeiteten die Einsatzkräfte sich auch mit Schaufeln und bloßen Händen durch den Trümmerberg. Zwei Leichen waren bereits geborgen worden. Zwei Frauen aus Rumänien, die als Touristinnen nach Görlitz kamen, 25 und 26 Jahre alt. Das Haus mit Miet- und Ferienwohnungen war am Montagabend eingestürzt. Vermutet wird ein Gasleck. Babette Büchner, Nachrichtenredaktion.
1: Wer fährt für Deutschland zur Fußball-Weltmeisterschaft? Das wurde nun geklärt. Im Fokus stand vor allem die Torhüterposition. Kollege Thomas Thunfeld, Manuel Neuer kehrt nach seinem selbsterklärten Rücktritt also zurück ins Tor der Nationalmannschaft. Wie hat denn der Bundestrainer seine Kehrtwende in der Torhüterfrage begründet?
3: Ja, mit Neuers Aura, die der Mannschaft helfen und natürlich die Gegner beeindrucken soll.
4: Was den Manu einfach umgibt, das hab ich nicht. Das hat der Olli dann auch weniger, weil er hat extrem viele Titel, er hat eine Aura, er hat einen extrem großen Namen.
3: Für Oliver Baumann war die Nachricht natürlich ein Schlag, das räumt Nagelsmann auch ganz offen ein, aber der sei ein super Teamplayer und eine Weltklasse 1B-Lösung.
1: Vielen Dank, Thomas Thunfeld.
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1: Ich bin David Riemer. Bei Flügen aus Deutschland wird ab Juli weniger Ticketsteuer fällig. Der Bundestag hat am Abend eine Gesetzesänderung beschlossen. Dadurch sinkt die Abgabe je nach Strecke um einen Betrag zwischen 2,50 Euro und 11,40 Euro pro Flug.
2: Der Luftverkehr in Deutschland stagniert. Die Luftverkehrsbranche sieht dafür in der Ticketsteuer zusammen mit ebenfalls stark gestiegenen Gebühren für Passagierkontrollen und Flugsicherungen einen Hauptgrund. Für sie ist die aktuelle Absenkung aber nur ein notwendiger erster Schritt gegen bestehende Wettbewerbsnachteile. Bei den Passagieren ankommen dürfte die Steuersenkung. Der Preisvorteil könnte aber beispielsweise durch steigende Kerosingebühren schnell wieder zunichte gemacht werden. Aus Berlin Dirk Zeitler.
1: Während in Deutschland US-Soldaten abgezogen werden sollen, will US-Präsident Trump zusätzlich 5000 Streitkräfte nach Polen entsenden. Das kündigte Trump auf der Plattform Truth Social an.
3: Trump begründet die Entscheidung mit seinem guten Verhältnis zum polnischen Präsidenten. Aber konkret über das Wann und Wo dieser Verlegung von US-Soldaten wurde er nicht. Der Abzug von 5000 US-Soldaten aus Deutschland hat nach Ansicht Polens eine Neuorganisation der amerikanischen Truppen in Europa zur Folge. Dies könnte dazu führen, dass andere Brigaden in andere Länder geschickt werden, hieß es aus Warschau. Vor 3 Wochen hatte das Pentagon den Abzug von rund 5000 US-Soldaten aus Deutschland befohlen. Aus den USA, Tina Eck.
1: Bei einem Cyberangriff auf einen externen Dienstleister deutscher Kliniken sind Daten zehntausender Patientinnen und Patienten gestohlen worden. Allein die Uniklinik Köln meldet rund 30.000 Betroffene. In Baden-Württemberg wurden Daten von mehr als 72.000 Personen der Unikliniken Freiburg, Ulm, Heidelberg und Tübingen erbeutet. Gestohlen wurden etwa Namen, Geburtsdaten und Adressen, teils auch Rechnungsdaten mit Hinweisen auf Diagnosen und Behandlungen. Die Kliniken betonen, Patientenversorgung und klinische Systeme waren zu keinem Zeitpunkt betroffen. Zum Fußball. Bundesligist VfL Wolfsburg ist im Relegationsspiel gegen den Zweitligisten SC Paderborn nicht über ein torloses Unentschieden hinausgekommen. Die Niedersachsen konnten beim 0:0 den Heimvorteil gegen den Zweitliga-Dritten nicht nutzen und müssen weiter um ihren Verbleib in der Bundesliga zittern. Das Rückspiel ist am kommenden Montag in Paderborn.
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